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1: Es war einmal ein Nachmittagsmoderator namens Gianluca, der hat live on air im Radio seine Haare gefärbt bekommen. 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
2: Oh, ey, wirklich. Also ich habe mir letzte Woche den Livestream mit dem Haarefärben angeguckt und das war ja wirklich, also 4 Stunden so lange habe ich noch nie irgendwas live angeguckt. Also.
3: Oh Gott, das tut mir richtig leid.
2: Das ist doch voll lustig eigentlich, ja? Also okay, sowas könnt ihr öfter mal machen.
3: Okay, ich werde es Gianluca ausrichten.
1: Ja, wir wollen ja unbedingt Franzis Haare auch mal färben.
3: Aber ja, genau. Das ist
2: ja, sowas wollte ich auch gerade vorschlagen.
1: Ja.
2: Blau.
1: Ja.
3: Okay, Nicole, schönen Tag noch.
2: Ja, ciao.

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1: Kiss Nation, wenn irgendwann in eurem Leben ein Rom-Trip mal geplant sein sollte, packt bitte 2 Euro mehr ein ab jetzt.
2: Wer in Rom den weltberühmten Trevi-Brunnen besuchen will, muss dafür ab heute Eintritt zahlen. 2 Euro kostet der Besuch jetzt.
3: Was?
2: Im vergangenen Jahr waren nämlich mehr als 10 Millionen Menschen an dem Brunnen. Manchmal sind es bis zu 70.000 an einem Tag.
4: Ja, also, ich war auch einer von denen letztes Jahr.
3: For free.
4: Geil. Aber man konnte sich nicht bewegen. Man konnte nicht nach links, nach rechts, nach vorne, nach hinten.
5: Oh, das ist crazy.
4: Es war so voll. Ich zeig euch gerne ein Video.
1: Aber 2 Euro werden doch nichts verursachen dann.
4: Aber man muss auch sagen, wir waren noch an dem Wochenende da, wo der neue Papst gewählt wurde.

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1: Es war einmal ein Nachmittagsmoderator namens John Luca, der hat live on air im Radio seine Haare gefärbt bekommen. Wasserstoffblond. Und wir waren live und die Kiss Nation hat's gefeiert, so wie Nicole.
2: Oh, ey, wirklich. Also ich habe mir letzte Woche den Livestream mit dem Haarefärben angeguckt und das war ja wirklich, also 4 Stunden so lange habe ich noch nie irgendwas live angeguckt. Also.
3: Oh Gott, das tut mir richtig leid.
2: Das ist doch voll lustig eigentlich, ja? Also okay, sowas könnt ihr öfter mal machen.
3: Okay, ich werde es Gianluca ausrichten.
1: Ja, wir wollen ja unbedingt Franzis Haare auch mal färben. Aber
3: ja, genau. Das ist
2: ja, sowas wollte ich auch gerade vorschlagen.
1: Ja.
2: Blau.
1: Ja.
3: Okay, Nicole, schönen Tag noch.
2: Ja,

0: Carolina, Franzi und Biggie, die Biggie, die Big Mo hier. Und ich habe da etwas auf Social Media gefunden. Ich möchte die Kommentare mit euch teilen. Nenne mir Supermarktgegenstände, die klingen, als hätten sie schon 250 Bundesligaspiele hinter sich.
1: Das habe ich gesehen, aber ich habe es auch auf Englisch gesehen. Tatsächlich.
0: Das ist so lustig. Oh mein Gott, ja. Das macht jetzt keinen Sinn, hier bei Kiss so ein Thema draus zu starten. Aber einfach die Kommentare durchgehen.
1: Hau raus.
0: So geil. Ceva, Brasilianer, Linksfuß, Zahnspange. Und das ist so der Anfang, das wird immer besser. Gustavo Gusto, italienischer Sechser, 4 Jahre Wolfsburg, 3 Jahre Leverkusen. Billy Boy, erster Engländer in der Bundesliga damals. Billy Boy, die Kondommarke, falls für diejenigen, die nicht wissen. Jan Ingvar Balsen, Cracker. Fand ich einfach nur den Namen lustig. Edama, brasilianischer Torwart.
1: Was sagen die bei den Brasilianern, Mann?
0: Oder Mio Mate, japanischer Keeper bei Fortuna Düsseldorf. Koppenrad und Wiese, das Traumduo der 80er bei Rot-Weiß Essen. Knoppers, niederländischer Flügelspieler, performt aber immer am besten als halber Zehner. Wie findet ihr den? Warentrenner, englischer Stürmer. Mittlerweile echt langsam, also Warren Trainer. Fritz Kohler, mit OH Kohler geschrieben natürlich. Oder Dr. Oetker, der Mannschaftsarzt.
1: Der windige Mannschaftsarzt.
0: Oder Walter Frosch, Waschmittel. Danach riecht die Wäsche nach Kippen.
1: Ja. Oh mein Gott, Walter Frosch. RIP.
0: Ey, also falls doch jemand so richtig krass kreativ sein sollte hier in der Kiss Nation, feel free. Nenne Supermarktgegenstände, die klingen, als hätten sie schon 250 Bundesligaspiele hinter sich. An 030 2019 1717 per WhatsApp.
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0: WM heißt nicht nur Fußball-Vibes all over the place, sondern auch internes Tippspiel bei euch im Büro, Kiss Nation. Aber was machen, wenn man keine Ahnung hat?
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0: Carolina Franzi und Biggie Big Mo hier. Guten Morgen.
2: Ich kann euch auf jeden Fall sagen, ich tippe immer 2-1. Ist doch klar. Immer für stärkere Team und dann 2-1. Der absolute Standard-Tipp ist auf jeden Fall Bullshit.
0: Was?
2: Angela Merkel tippt übrigens angeblich genauso. Immer 2-1 für stärkere Team. Machen wir aber nicht. Wir haben andere Strategien für euch, wie ihr so richtig absahnt im Büro. Carolina, give it.
0: Ach nee.
3: Das war noch ein softer Einstieg, Leute. Es wird gleich noch doller.
0: Oh Gott.
2: Okay, Tipp Nummer 1. Damit erfinden wir jetzt wahrscheinlich das Rad nicht neu, aber trotzdem, guckt doch mal die Stärke des Teams anhand von Online-Wettquoten euch an. Ne? Schaut mal kurz, wie ist die aktuelle Form, wie sind mögliche Ausfälle. Guckt auf jeden Fall auf sowas.
0: Oh.
2: Tipp Nummer 1, öfter mal 1-0 und auch mal unentschieden tippen. 1-0 ist statistisch bei allen Weltmeisterschaften seit 1998 das häufigste Ergebnis gewesen.
0: Langweilig.
2: Also, ja, langweilig, aber erfolgsorientiert,
0: ja, stimmt,
2: Mo.
0: Ja. Da wollen wir ja hin.
2: Und auch unentschieden fällt viel öfter, als ihr denkt. 0-0 zum Beispiel ist bei der letzten WM 9-mal häufiger gefallen, als es getippt wurde.
0: Oh.
2: Tipp Nummer 3. Teams von Gastgeberkontinent haben immer Heimvorteil und überperformen.
0: Ja,
2: auch dank eigenem Klima und eigener Zeitzone.
0: Ja.
2: Das müsst ihr auf jeden Fall zumindest bedenken.
0: Ja.
2: Und Tipp Nummer 4 ist vielleicht ein bisschen billo, aber macht im Voraus jetzt schon, heute, setzt euch hin und tippt schon ein paar Spiele durch. Weil nichts ist ärgerlicher, als wenn ihr irgendein Spiel nicht getippt habt, weil es ja Usbekistan gegen Kolumbien um 4 Uhr nachts ist. Jetzt
0: ja, wirklich.
2: Deswegen setzt euch heute schon hin und guckt, dass euch keine Partie durchrutscht. Und dann wünschen wir euch ganz, ganz, ganz viel Erfolg. Toi, toi, toi bei eurem internen Tippspiel.
0: Und wenn ihr Carolina braucht, um zu tippen, bucht sie. Carolina at kissfm.de.
3: Das ist eine gute Pfeife, oder?
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1: mit Michelle. Die Fußballweltmeisterschaft läuft und Mexiko hat das Eröffnungsspiel gegen Südafrika gewonnen mit 2:0. So glatt wie das Ergebnis war das Spiel allerdings nicht. Es gab 3 rote Karten, 2 für Südafrika und 1 für Mexiko. So viele gab es noch nie in einem WM-Eröffnungsspiel. Es ist außerdem die größte WM jemals mit 48 Teams und 104 Spielen. Überschattet wird das Turnier aber immer wieder wegen verschiedener Debatten. Es geht dabei um hohe Ticketpreise und strenge Einreiseregeln der USA. Zum Beispiel durften auch Fans der Elfenbeinküste, ein Gegner der deutschen Mannschaft, nicht einreisen. Das passierte auch Fans aus dem Iran, Haiti und Senegal. Deutschland spielt dann am Sonntag zum ersten Mal bei der WM, und zwar gegen Curaçao. Heute geht es im Bundestag darum, wie die gesetzlichen Krankenkassen in Zukunft finanziert werden sollen. Es gibt einen Gesetzentwurf von Gesundheitsministerin Nina Wagen. In den nächsten Jahren sollen die Krankenkassen um mehr als 16 Milliarden Euro entlastet werden. Dafür sollen zum Beispiel Leistungen gekürzt werden. Geplant ist, Ausgaben in Kliniken, Praxen und bei der Pharmabranche zu kürzen. Außerdem sollen Patientinnen und Patienten bei Medikamenten mehr zuzahlen müssen. Und Ehepartner sollen nicht mehr uneingeschränkt mitversichert sein. An der Hochschule für Wirtschaft und Recht in Berlin-Lichtenberg gibt es einen Skandal. Auf den Damentoiletten sind Kameras gefunden worden. Die Hochschule hat inzwischen Strafanzeige gestellt. Die Kameras waren mit einem Klettverschluss an Mülleimern angebracht. Die Polizei hat sie inzwischen sichergestellt. Die Kameras können Videos speichern, aber nicht online senden. An der Hochschule gibt es jetzt ein psychologisches Betreuungsangebot für betroffene Studentinnen.

0: Kiss Nation, traut euch und werdet Teil einer Cheerleading-Crew. Carolina, Franzi, Biggity, Biggity, Big Mo hier.
1: Morgen.
0: Und die Cheerleader-Gruppe Berlin Dance Team, die macht ein offenes Casting am 22. Juni hier in Berlin und die brauchen Zuwachs und Nachwuchs und vielleicht ist es ja was für euch, Carolina und Franzi.
1: Hey, ich wollte immer Cheerleaderin werden.
0: Hey, mach,
1: ich habe auch immer so tanzen. Girls United diese ganzen Filme angeschaut und sowas. Ja, aber ich
2: finde, zu dir passt das extrem gut.
0: Ja, mach
1: aber
0: mit.
1: Ich glaube, ich bin zu alt dafür und nicht mehr so ganz gelenkig.
2: Nein, das glaube ich nicht. Das glaube ich nicht. Mo war ja beim Training und kann sicherlich bestätigen, dass da jeder willkommen ist.
0: Da ist wirklich jeder willkommen, ja. Also ab 18. Bist du schon 18?
2: Ich hoffe, du bist 18, sonst haben wir hier ein Problem mit Arbeitssicherheit.
0: Ich war testweise dabei beim Training. Ja, ich war als einziger Boy dabei. Es war sehr, sehr krass und sehr spaßig.
2: Anstrengend
0: also,
2: auch, ne?
0: Oh, ja, wirklich. Also wirklich krasses Training, gute Musik, ne? Es war mir gar nicht so klar, was alles hinter Cheerleading steckt. Also klar, Events, Auftritte und so weiter. Aber halt dieses wöchentliche Training, zweimal die Woche, im Fitness First im Wilmersdorf war das. Und das heißt, wenn ihr auch noch Teil dieser Crew seid, könnt ihr auch noch for free quasi bei Fitness First überall trainieren.
2: Ja, Cheerleaderinnen sind generell einfach richtig krasse Athletin, muss man sagen. Und es wird immer dann so belächelt oder so, dass sie nur Pompons in der Hand haben.
1: Nee, das stimmt
2: einfach nicht. Das sind durchtrainierte, krasse Athletinnen, die so viel mehr können als tanzen.
0: Also guckt euch einmal das Video an, haben wir gepostet bei Instagram, wie ich da auch ein bisschen mitgemacht habe und mittrainiert habe und ordentlich geschwitzt habe. Und wer wirklich Bock hat auf so ein Cheerleading-Casting, dann ab dahin am 22. Juni. Alle Infos findet ihr auch nochmal auf der Insta-Page vom Berlin Dance Team.
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0: Donnerstag, 11. Juni. Guten Morgen, Kiss Nation. Carolina, Franzi, Biggie, Big Mo hier. Und ich weiß, es ist noch früh, aber jetzt wird es tödlich.
1: The List. Welche Tiere sind am tödlichsten? Welche Tiere töten die meisten Menschen im Jahr? Haut gerne mal raus.
2: Also es geht darum, so wie häufig sterben Menschen?
1: Wie viele Menschen sterben im Jahr durch diese Tiere? Löwen sind tatsächlich mit auf der Liste. Sind 300 Menschen im Jahr, die von Löwen oder Tigern oder Leoparden oder sowas getötet werden. Aber damit ist es ganz weit abgeschlagen.
2: Mücken.
1: Ist die 1, Carolina.
0: Diese verdammten Mücken.
1: So gut.
0: Die sind gerade wieder überall.
2: Ey, ja, wird unterschätzt.
1: Fast 800.000 Menschen sterben im Jahr durch Mücken, weil die Malaria übertragen. Oh. Oder Gelbfieber oder Denguefieber oder.
0: Tauben.
1: Tauben tatsächlich nicht dabei, aber mich würde die Herleitung interessieren, die du im Kopf hast.
2: Es gibt so viele davon wahrscheinlich, deswegen.
0: Na, so viele Tauben, wie Carolina jeden Tag sieht.
2: Spinnen
0: ist gut.
1: Okay, wir gucken rein. Spinnen sind tatsächlich, man soll es nicht glauben, aber nicht dabei.
2: Oh, krass.
0: Okay, was noch?
2: Was gibt es denn noch für so Tiere, die ein...
0: Was für irgendwelche Insekten? Also, Schlangen.
1: Schlangen ist sehr gut. Schlangen ist auf der 2. Sehr, sehr gut.
2: Jesus, smart.
0: Warum denn Schlangen? Wo sehe ich Schlangen?
1: Schlangenbisse tatsächlich sind das Tödliche. 100.000 Menschen sterben so jedes Jahr.
2: Warte, also was gibt es denn für gefährliche Tiere? Haie, Löwen, hatten wir schon.
0: Warte, wir brauchen jetzt einfach mal einen
2: Bären.
0: Tipp. Ist es ein Wassertier oder ist es ein Insekt?
1: Nein, es ist kein Insekt. Es ist tatsächlich ein Tier, was auch total in Deutschland total verbreitet ist.
0: Ist es ein Haustier?
1: Ja.
0: Was?
2: Hunde?
1: Ja, richtig.
2: Was?
0: Was?
1: Ja, aber natürlich nicht... Der Hund bringt natürlich nicht die Menschen um, sondern die Bisse, die dann Tollwut übertragen. Oh. Und daran sterben 40.000 Menschen im Jahr.
2: Wuff.
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0: WM is on, WM 2026. Carolina Franzi, Biggity Biggity Big Mo hier. 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Die Spiele, die WM-Spiele. Fanmeile, Siegessäule auf einer großen Leinwand. Und jetzt wahrscheinlich dann irgendwie zu Hause auf der Couch in Ruhe, vielleicht in einer kleineren Runde. 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Man kann es doch trotzdem groß machen.
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10: Carolina Franzi, Biggity Biggity Big Mo hier auf KISS FM, mitten im WM-Modus, WM 2026. Und wenn ihr WM-Feeling wollt, wenn ihr Fußball wollt, dann müsst ihr halt zum Beispiel am Samstag um 3 Uhr nachts aufstehen und euch das Spiel USA gegen Paraguay angucken. Oder wenn ihr Fußball tagsüber wollt, geht ihr hier hin.
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10: Ja, noch mehr Fußball-Feeling beim Camp David Soccer Festival am Uberplatz. Und Carolina auch mit dabei.
12: 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Das Ganze schon morgen. 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
13: Und ihr seid auch mittendrin, ne? Carolina, du und Gianluca vom Nachmittag. 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
1: Mit Michelle. Beim WM-Eröffnungsspiel hat es mehr rote Karten als Tore gegeben. Mexiko hat am Abend mit 2:0 gegen Südafrika gewonnen. Außerdem gab es 3 rote Karten, eine für Mexiko und 2 für Südafrika. Das zweite Spiel lief dann aus unserer Sicht mitten in der Nacht. Südkorea hat mit 2:1 gegen Tschechien gewonnen. Vor den ersten Spielen gab es die große Eröffnungsfeier der Fußball-Weltmeisterschaft im Aztekenstadion in Mexiko-Stadt. Da hat auch Shakira ihren WM-Song Dai Dai performt. Rund um das Stadion gab es allerdings Ausschreitungen. Etwa 2000 Demonstranten versuchten ins Stadion zu kommen. Die mexikanische Polizei setzte Tränengas und Schlagstöcke ein, um sie davon abzuhalten. Die nächsten Spiele stehen dann heute Abend um 21 Uhr an. Kanada spielt gegen Bosnien-Herzegowina und Katar gegen die Schweiz. Deutschland spielt dann erst am Sonntag und trifft auf Curaçao. Um Mitternacht ist die Reform des europäischen Asylsystems in Kraft getreten. Es soll schnellere Asylentscheidungen und konsequentere Abschiebungen geben. Außerdem sind effektivere Verfahren direkt an den europäischen Außengrenzen geplant, die verhindern sollen, dass Schutzsuchende in der Europäischen Union weiterziehen. In Deutschland ist das Bundesamt für Migration und Flüchtlinge zuständig, kurz BAMF. Hier gibt es neue Regeln an den deutschen Flughäfen. Es gibt neue Asylgrenzverfahren, bei denen das BAMF entscheidet, ob ein Geflüchteter einreisen darf, ein Schnellverfahren am Flughafen bekommt oder zurückgeführt wird. Es klingt etwas skurril, an einem Strand auf Sardinien gibt es jetzt sehr strenge Regeln für Sonnenschirme. Nur noch Familien mit kleinen Kindern bis zu 10 Jahren dürfen einen Sonnenschirm benutzen und dann erst wieder Menschen ab 65 Jahren. Außerdem wird der Zugang zum Strand begrenzt und der Eintritt kostet 10 Euro. Die Behörden begründen das mit Umweltschutz. Waldbrände und Hitze hätten dem Strand zugesetzt und er müsse jetzt geschützt werden.

0: Carolina, Franzi und Biggie, die Biggie, die Big Mo hier. Und ich habe da etwas auf Social Media gefunden. Ich möchte die Kommentare mit euch teilen. Nenne mir Supermarktgegenstände, die klingen, als hätten sie schon 250 Bundesligaspiele hinter sich.
1: Das habe ich gesehen, aber ich habe es auf Englisch gesehen. Tatsächlich.
0: Das ist so lustig.
1: Oh mein Gott, ja.
0: Es macht jetzt keinen Sinn, hier bei Kiste und Thema draus zu starten, aber einfach die Kommentare durchgehen.
1: Hau raus.
0: So geil. Ceva, Brasilianer, Linksfuß, Zahnspange. Das ist so der Anfang, das wird immer besser. Gustavo Gusto, italienischer Sechser, 4 Jahre Wolfsburg, 3 Jahre Leverkusen. Billy Boy, erster Engländer in der Bundesliga damals. Billy Boy, die Kondommarke, falls für diejenigen, die nicht wissen. Jan Ingvar Balsen-Cracker. Fand ich einfach nur den Namen lustig. Edamer, brasilianischer Torwart.
1: Was haben die bei den Brasilianern, Mann?
0: Oder Mio Mate, japanischer Keeper bei Fortuna Düsseldorf. Koppenrad und Wiese, das Traumduo der 80er bei Rot-Weiß-Essen. Knoppers, niederländischer Flügelspieler, performt aber immer am besten als halber Zehner. Wie findet ihr den? Warentrenner, englischer Stürmer. Mittlerweile echt langsam, also Warren Trainer.
1: Warren Trainer. Warren Trainer. Warren Trainer.
0: Fritz Kohler, mit OH Kohler geschrieben natürlich. Oder Dr. Oetker, der Mannschaftsarzt.
1: Der windige Mannschaftsarzt.
0: Oder Walter Frosch, Waschmittel. Danach riecht die Wäsche nach Kippen.
1: Ja. Oh mein Gott, Walter Frosch. RIP.
0: Ey, also falls doch jemand so richtig krass kreativ sein sollte hier in der Kiss Nation, feel free. Nenne Supermarktgegenstände, die klingen, als hätten sie schon 250 Bundesligaspiele hinter sich. An 030 2019 1717 per WhatsApp.
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0: WM heißt nicht nur Fußball-Vibes all over the place, sondern auch internes Tippspiel bei euch im Büro, Kiss Nation. Aber was machen, wenn man keine Ahnung hat?
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0: Carolina Franzi und Biggie Big Mo hier. Guten Morgen.
2: Ich kann euch auf jeden Fall sagen, ich tippe immer 2-1. Ist doch klar. Immer für stärkere Team und dann 2-1. Der absolute Standard-Tipp ist auf jeden Fall Bullshit.
0: Was?
2: Angela Merkel tippt übrigens angeblich genauso. Immer 2-1 für stärkere Team. Machen wir aber nicht. Wir haben andere Strategien für euch, wie ihr so richtig absahnt im Büro. Carolina, give it.
0: Ach nee.
3: Das war noch ein softer Einstieg, Leute. Es wird gleich noch doller.
0: Oh Gott.
2: Okay, Tipp Nummer 1. Damit erfinden wir jetzt wahrscheinlich das Rad nicht neu, aber trotzdem, guckt doch mal die Stärke des Teams anhand von Online-Wettquoten euch an. Ne? Schaut mal kurz, wie ist die aktuelle Form, wie sind mögliche Ausfälle. Guckt auf jeden Fall auf sowas.
0: Oh.
2: Tipp Nummer 1, öfter mal 1-0 und auch mal unentschieden tippen. 1-0 ist statistisch bei allen Weltmeisterschaften seit 1998 das häufigste Ergebnis gewesen.
0: Langweilig.
2: Also, ja, langweilig, aber erfolgsorientiert,
0: ja, stimmt, ja.
2: Mo.
0: Ja, ja. Da wollen wir ja hin.
2: Und auch unentschieden fällt viel öfter, als ihr denkt. 0-0 zum Beispiel ist bei der letzten WM 9-mal häufiger gefallen, als es getippt wurde.
0: Oh.
2: Tipp Nummer 3. Teams von Gastgeberkontinent haben immer Heimvorteil und überperformen.
0: Ja,
2: auch dank eigenem Klima und eigener Zeitzone. Das müsst ihr auf jeden Fall zumindest bedenken.
0: Ja.
2: Und Tipp Nummer 4 ist vielleicht ein bisschen below, aber macht im Voraus jetzt schon, heute, setzt euch hin und tippt schon ein paar Spiele durch. Weil nichts ist ärgerlicher, als wenn ihr irgendein Spiel nicht getippt habt, weil es ja Usbekistan gegen Kolumbien um 4 Uhr nachts ist. Jetzt
0: ja,
2: wirklich. Deswegen setzt euch heute schon hin und guckt, dass euch keine Partie durchrutscht. Und dann wünschen wir euch ganz, ganz, ganz viel Erfolg. Toi, toi, toi bei eurem internen Tippspiel.
0: Und wenn ihr Carolina braucht, um zu tippen, bucht sie. Carolina@kissfm.de.
3: Das ist eine gute Pfeife, oder?
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1: mit Michelle. Die Fußball-Weltmeisterschaft läuft und Mexiko hat das Eröffnungsspiel gegen Südafrika gewonnen mit 2:0. So glatt wie das Ergebnis war das Spiel allerdings nicht. Es gab 3 rote Karten, 2 für Südafrika und 1 für Mexiko. So viele gab es noch nie in einem WM-Eröffnungsspiel. Im zweiten Spiel, das heute Nacht lief, hat dann Südkorea mit 2:1 gegen Tschechien gewonnen. Es ist die größte Fußball-Weltmeisterschaft jemals mit 48 Teams und 104 Spielen. Überschattet wird das Turnier aber immer wieder wegen verschiedener Debatten. Es geht dabei um hohe Ticketpreise und strenge Einreiseregeln der USA. Zum Beispiel durften auch Fans der Elfenbeinküste, ein Gegner der deutschen Mannschaft, nicht einreisen. Das passierte auch Fans aus dem Iran, Haiti und Senegal. Heute geht es im Bundestag darum, wie die gesetzlichen Krankenkassen in Zukunft finanziert werden sollen. Es gibt einen Gesetzentwurf von Gesundheitsministerin Nina Wagen. In den nächsten Jahren sollen die Krankenkassen um mehr als 16 Milliarden Euro entlastet werden. Dafür sollen zum Beispiel Leistungen gekürzt werden. Geplant ist, Ausgaben in Kliniken, Praxen und bei der Pharmabranche zu kürzen. Außerdem sollen Patientinnen und Patienten bei Medikamenten mehr zuzahlen und Ehepartner sollen nicht mehr uneingeschränkt mitversichert sein. Es ist die erste Fußball-WM, bei der es wirklich viele Songs gibt, die mit künstlicher Intelligenz erstellt worden sind. Nationalspieler Nico Schlotterbeck findet die Songs überwiegend okay.
2: Also ich finde manche gut, manche nicht so gut. Aber jetzt so ein WM-Song innerhalb des Teams haben wir, glaubt man, nicht.
1: Spieler Jonathan Tah sieht es ein bisschen anders.
3: Noch was hinzuzufügen, ich finde KI-Songs, ich mag es, wenn das wirklich echte Musiker sind und echte Menschen.
1: Deutschland spielt dann am Sonntag das erste Mal bei der WM und zwar gegen Curaçao.

0: Die WM is on, WM 2026, Carolina Franzi, Biggidi Biggidi Big Mo hier. Und yes. Wo habt ihr früher immer geguckt, die Spiele, die WM-Spiele? Fanmeile, Siegessäule auf einer großen Leinwand. Und jetzt wahrscheinlich dann irgendwie zu Hause auf der Couch in Ruhe, vielleicht in einer kleineren Runde. Aber warum? Man muss es ja gar nicht so klein machen, man kann es doch trotzdem groß machen.
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0: Donnerstag, 11. Juni. Guten Morgen, Kiss Nation. Carolina, Franzi, Biggie, Mo hier. Und ich weiß, es ist noch früh, aber jetzt wird es tödlich.
1: The List. Welche Tiere sind am tödlichsten? Welche Tiere töten die meisten Menschen im Jahr? Haut gerne mal raus.
2: Also es geht darum, so wie häufig sterben Menschen?
1: Wie viele Menschen sterben im Jahr durch diese Tiere? Löwen sind tatsächlich mit auf der Liste. Sind 300 Menschen im Jahr, die von Löwen oder Tigern oder Leoparden oder sowas getötet werden. Aber damit ist es ganz weit abgeschlagen.
2: Mücken.
1: Ist die 1, Carolina.
0: Diese verdammten Mücken.
1: So gut.
0: Die sind gerade wieder überall.
2: Ey, ja, wird unterschätzt.
1: Fast 800.000 Menschen sterben im Jahr durch Mücken, weil die Malaria übertragen oder Gelbfieber oder Denguefieber oder.
0: Tauben.
1: Tauben tatsächlich nicht dabei, aber mich würde die Herleitung interessieren, die du im Kopf hast.
2: Es gibt so viele davon wahrscheinlich, deswegen.
0: So viele Tauben, wie Carolina jeden Tag sieht?
2: Spinnen.
0: Spinnen ist gut.
1: Okay, wir gucken rein. Spinnen sind tatsächlich, man soll es nicht glauben, aber nicht dabei.
2: Oh, krass.
0: Okay, was noch?
2: Was gibt es denn noch für so Tiere, die ein...
0: Was für irgendwelche Insekten? Also, Schlangen.
1: Schlangen ist sehr gut. Schlangen ist auf der 2. Sehr, sehr gut.
2: Jesus, smart.
0: Warum denn Schlangen? Wo sehe ich Schlangen?
1: Schlangenbisse tatsächlich sind das Tödliche. 100.000 Menschen sterben so jedes Jahr.
2: Warte, also was gibt es denn für gefährliche Tiere? Haie, Löwen hatten wir schon.
0: Warte, wir brauchen jetzt einfach mal einen
2: Bären.
0: Tipp. Ist es ein Wassertier oder
1: nein,
0: ist es ein Insekt?
1: Nein, es ist kein Insekt. Es ist tatsächlich ein Tier, was auch total in Deutschland total verbreitet ist.
0: Es ist ein Haustier?
1: Ja.
0: Was?
2: Hunde?
1: Ja, richtig.
2: Was?
0: Was?
1: Ja, aber natürlich nicht... Der Hund bringt natürlich nicht die Menschen um, sondern die Bisse, die dann Tollwut übertragen. Oh. Und daran sterben 40.000 Menschen im Jahr.
2: Wuff.
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0: Kiss Nation, traut euch und werdet Teil einer Cheerleading-Crew. Carolina Franzi, Biggity Biggity Big Mo
1: Guten
0: hier.
1: Morgen,
0: und die Cheerleader-Gruppe Berlin Dance Team, die macht ein offenes Casting am 22. Juni hier in Berlin und die brauchen Zuwachs und Nachwuchs und vielleicht ist es ja was für euch, Carolina und Franzi.
1: Hey, ich wollte immer Cheerleaderin werden.
0: Hey,
1: ich habe auch immer so
0: tanzen.
1: Girls United diese ganzen Filme angeschaut und sowas. Ja, aber ich
2: finde, zu dir passt das extrem gut.
0: Ja, mach
1: aber
0: mit.
1: Ich glaube, ich bin zu alt dafür und ich bin so ganz gelenkig.
2: Nein, das glaube ich nicht. Das glaube ich nicht. Mo war ja beim Training und kann sicherlich bestätigen, dass da jeder willkommen ist.
0: Da ist wirklich jeder willkommen, ja. Also ab 18. Bist du schon 18?
2: Ich hoffe, du bist 18, sonst haben wir ein Problem mit Arbeitssicherheit.
0: Ich war testweise dabei beim Training. Ja, ich war als einziger Boy dabei. Es war sehr, sehr krass und sehr spaßig.
2: Anstrengend
0: also,
2: auch, ne?
0: Oh, ja, wirklich. Also wirklich krasses Training, gute Musik. Ne? Es war mir gar nicht so klar, was alles hinter Cheerleading steckt. Also klar, Events, Auftritte und so weiter. Aber halt dieses wöchentliche Training, zweimal die Woche, im Fitness First im Wilmersdorf war das. Und das heißt, wenn ihr auch noch Teil dieser Crew seid, könnt ihr auch noch for free quasi bei Fitness First überall trainieren.
2: Ja, Cheerleaderinnen sind generell einfach richtig krasse Athletin, ja, muss man sagen. Und es wird immer dann so belächelt oder so, dass sie nur Pompons in der Hand haben.
1: Nee, das stimmt
2: einfach nicht. Das sind durchtrainierte, krasse Athletinnen, die so viel mehr können als tanzen.
0: Also guckt euch einmal das Video an, haben wir gepostet bei Instagram, wie ich da auch ein bisschen mitgemacht habe und mittrainiert habe und ordentlich geschwitzt habe. Und wer wirklich Bock hat auf so ein Cheerleading-Casting, dann ab dahin am 22. Juni. Alle Infos findet ihr auch nochmal auf der Insta-Page vom Berlin Dance Team.
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11: Wir sind's, also einmal Carolina, Franzi und Big Mo, die Radiomoderatoren hier von Kiss FM, aber naja, eine hier
12: so
11: ist...
12: So viel mehr als das.
11: Wirklich, Upgrade Richtung Jurymitglied Carolina.
12: Okay, entschuldige. Aber vorab, ich werde nicht der Lambi sein, ich bin nett, Leute, okay?
11: So.
12: Bow in the presence of greatness, Carolina. Lina, wir freuen uns, dass du dir hier die Ehre gibst mit uns, denn eigentlich sitzt du ja gemeinsam mit Michael, Gründungsmitglied der Flying Steps und Jelena Köbele, Profitänzerin im lateinamerikanischen Tanz, für euch in der Jury und machst ordentlich Stimmung vor Ort. 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
1: mit Michelle. Beim WM-Eröffnungsspiel gab es mehr rote Karten als Tore. Mexiko hat am Abend mit 2:0 gegen Südafrika gewonnen. Außerdem gab es 3 rote Karten, eine für Mexiko und 2 für Südafrika. Das zweite Spiel lief dann aus unserer Sicht mitten in der Nacht. Südkorea hat mit 2:1 gegen Tschechien gewonnen. Vor den ersten Spielen gab es die große Eröffnungsfeier der Fußballweltmeisterschaft im Aztekenstadion in Mexiko-Stadt. Da hat auch Shakira ihren WM-Song Dai Dai performt. Rund um das Stadion gab es allerdings Ausschreitungen. Etwa 2000 Demonstranten versuchten, ins Stadion zu kommen. Die mexikanische Polizei setzte Tränengas und Schlagstöcke ein, um sie davon abzuhalten. Die nächsten Spiele stehen dann heute Abend um 21 Uhr an. Kanada spielt gegen Bosnien-Herzegowina und Katar gegen die Schweiz. Deutschland spielt dann erst am Sonntag und trifft auf Curaçao. Um Mitternacht ist die Reform des europäischen Asylsystems in Kraft getreten. Es soll schnellere Asylentscheidungen und konsequentere Abschiebungen geben. Außerdem sind effektivere Verfahren direkt an den europäischen Außengrenzen geplant, die verhindern sollen, dass Schutzsuchende in der Europäischen Union weiterziehen. In Deutschland ist das Bundesamt für Migration und Flüchtlinge zuständig, kurz BAMF. Hier gibt es auch neue Regeln an den deutschen Flughäfen. Es gibt neue Asylgrenzverfahren, bei denen das BAMF entscheidet, ob ein Geflüchteter einreisen darf, ein Schnellverfahren am Flughafen bekommt oder zurückgeführt wird. An der Hochschule für Wirtschaft und Recht in Berlin-Lichtenberg gibt's einen Skandal. Auf den Damentoiletten sind Kameras gefunden worden. Die Hochschule hat inzwischen Strafanzeige gestellt. Die Kameras waren mit einem Klettverschluss an Mülleimern angebracht. Die Polizei hat sie inzwischen sichergestellt. Die Kameras können Videos speichern, aber nicht online übertragen. An der Hochschule gibt es jetzt ein psychologisches Betreuungsangebot für betroffene Studentinnen.

0: Carolina, Franzi und Biggie, die Biggie, die Big Mo hier. Und ich habe da etwas auf Social Media gefunden. Ich möchte die Kommentare mit euch teilen. Nenne mir Supermarktgegenstände, die klingen, als hätten sie schon 250 Bundesligaspiele hinter sich.
1: Das habe ich gesehen, aber ich habe es auf Englisch gesehen. Tatsächlich.
0: Das ist so lustig.
1: Oh mein Gott, ja.
0: Das macht jetzt keinen Sinn, hier bei KISS so ein Thema draus zu starten. Aber einfach die Kommentare durchgehen.
1: Hau raus.
0: So geil. Ceva, Brasilianer, Linksfuß, Zahnspange. Und das ist so der Anfang, das wird immer besser. Gustavo Gusto, italienischer Sechser, 4 Jahre Wolfsburg, 3 Jahre Leverkusen. Billy Boy, erster Engländer in der Bundesliga damals. Billy Boy, die Kondommarke, falls für diejenigen, die nicht wissen. Jan Ingvar Balsen, Cracker. Fand ich einfach nur den Namen lustig. Edamer, brasilianischer Torwart.
1: Was haben die bei den Brasilianern, Mann?
0: Oder Mio Mate, japanischer Keeper bei Fortuna Düsseldorf. Koppenrad und Wiese, das Traumduo der 80er bei Rot-Weiß Essen. Knoppers, niederländischer Flügelspieler, performt aber immer am besten als halber Zehner. Wie findet ihr den? Warentrenner, englischer Stürmer. Mittlerweile echt langsam, also Warren Trainer.
1: Warren Trainer. Warren Trainer. Warren Trainer.
0: Fritz Kohler, mit OH Kohler geschrieben natürlich. Oder Dr. Oetker, der Mannschaftsarzt.
1: Der windige Mannschaftsarzt.
0: Oder Walter Frosch Waschmittel, danach riecht die Wäsche nach Kippen.
1: Ja. Oh mein Gott, Walter Frosch. RIP.
0: Ey, also falls doch jemand so richtig krass kreativ sein sollte hier in der KISS Nation, feel free. Nenne Supermarktgegenstände, die klingen, als hätten sie schon 250 Bundesligaspiele hinter sich. An 030 2019 1717 per WhatsApp.
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0: WM heißt nicht nur Fußball-Vibes all over the place, sondern auch internes Tippspiel bei euch im Büro, Kiss Nation. Aber was machen, wenn man keine Ahnung hat?
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0: Carolina Franzi und Biggie Big Mo hier, guten Morgen.
2: Ich kann euch auf jeden Fall sagen, ich tippe immer 2-1, ist doch klar. Immer für stärkere Team und dann 2-1. Der absolute Standard-Tipp ist auf jeden Fall Bullshit.
0: Was?
2: Angela Merkel tippt übrigens angeblich genauso. Immer 2-1 für stärkere Team. Machen wir aber nicht. Wir haben andere Strategien für euch, wie ihr so richtig absahnt im Büro. Carolina, give it.
0: Ach nee.
3: Das war doch ein softer Einstieg, Leute. Es wird gleich noch doller.
0: Oh Gott.
2: Okay, Tipp Nummer 1. Damit erfinden wir jetzt wahrscheinlich das Rad nicht neu, aber trotzdem, guckt doch mal die Stärke des Teams anhand von Online-Wettquoten euch an. Ne? Schaut mal kurz, wie ist die aktuelle Form, wie sind mögliche Ausfälle. Guckt auf jeden Fall auf sowas.
0: Oh.
2: Tipp Nummer 1, öfter mal 1-0 und auch mal unentschieden tippen. 1-0 ist statistisch bei allen Weltmeisterschaften seit 1998 das häufigste Ergebnis gewesen.
0: Langweilig.
2: Also, ja, langweilig, aber erfolgsorientiert, Mo.
0: Da wollen wir ja hin.
2: Und auch unentschieden fällt viel öfter, als ihr denkt. 0-0 zum Beispiel ist bei der letzten WM 9-mal häufiger gefallen, als es getippt wurde. Tipp Nummer 3. Teams von Gastgeberkontinent haben immer Heimvorteil und überperformen. Ja, auch dank eigenem Klima und eigener Zeitzone. Das müsst ihr auf jeden Fall zumindest bedenken.
0: Ja.
2: Und Tipp Nummer 4 ist vielleicht ein bisschen billo, aber macht im Voraus jetzt schon, heute, setzt euch hin und tippt schon ein paar Spiele durch. Weil nichts ist ärgerlicher, als wenn ihr irgendein Spiel nicht getippt habt, weil es ja Usbekistan gegen Kolumbien um 4 Uhr nachts ist. Jetzt
0: ja, wirklich.
2: Deswegen setzt euch heute schon hin und guckt, dass euch keine Partie durchrutscht. Und dann wünschen wir euch ganz, ganz, ganz viel Erfolg. Toi, toi, toi bei eurem internen Tippspiel.
0: Und wenn ihr Carolina braucht, um zu tippen, bucht sie. Carolina@kissfm.de.
3: Das ist eine gute Pfeife, oder?
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0: Die WM is on, WM 2026, Carolina Franzi, Biggity Biggity Big Mo hier. Und yes. Wo habt ihr es früher immer geguckt, die Spiele, die WM-Spiele? Fanmeile, Siegessäule auf einer großen Leinwand. Und jetzt wahrscheinlich dann irgendwie zu Hause auf der Couch in Ruhe, vielleicht in einer kleineren Runde. Aber warum? Man muss es ja gar nicht so klein machen, man kann es doch trotzdem groß machen.
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3: 9.48 Uhr am Freitag. Ihr habt Big Boss Morning Show mit Carolina und Franzi und Kiss Nation ganz eventuell, vielleicht, möglicherweise habt ihr es mitbekommen.
4: Ja, vielleicht.
3: Gestern Abend der Start der WM 2026 im Fußball mit einem iconic ersten Spiel. Es gab mehr rote Karten als Tore.
4: Richtig.
3: Mexiko gegen Südafrika. Mexiko hat gewonnen.
4: Leute haben sich im Vorfeld gefragt, ob wirklich Shakira auf der Bühne steht mit Burna Boy oder ob das ein Double ist.
3: Ja, es wurde viel gefeiert, viel gejubelt, viel gebuht. Es war alles mit am Start, aber eine Sache hat gefehlt, nämlich unser Song.
4: Wollte ich gerade sagen, Andrea Bocelli ist aufgetreten, Shakira ist aufgetreten, Burna Boy. Ja, die sind alle aufgetreten, das ist ja gar kein Problem. Aber unsere Allstars, die haben gefehlt.
3: Ja.
4: Big Mo, Gianni Il Bambino und die Kiss FM Allstars, die waren nicht vor Ort im Aztekenstadion und die haben nicht diesen iconic Track performt. Das müssen wir jetzt natürlich unbedingt nachholen.
3: Kiss Nation, macht euch ready, schnallt euch wirklich an. Es wird jetzt richtig laut und es wird richtig wild. Das ist der Kiss FM WM-Song 2026.
4: Das Ding heißt Julian und wenn ihr den braucht in eurer Playlist, dann sagt uns Bescheid. 030 20 19 17 17 schicken wir natürlich rüber für euer nächstes Public Viewing am Sonntag.
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1: mit Michelle. Die Fußballweltmeisterschaft läuft und Mexiko hat das Eröffnungsspiel gegen Südafrika gewonnen mit 2:0. So glatt wie das Ergebnis war das Spiel allerdings nicht. Es gab 3 rote Karten, 2 für Südafrika und 1 für Mexiko. So viele gab es noch nie in einem WM-Eröffnungsspiel. Im zweiten Spiel, das heute Nacht lief, hat dann Südkorea mit 2:1 gegen Tschechien gewonnen. Es ist die größte WM jemals mit 48 Teams und 104 Spielen. Überschattet wird das Turnier aber immer wieder wegen verschiedener Debatten. Es geht dabei um hohe Ticketpreise und strenge Einreiseregeln der USA. Zum Beispiel durften auch Fans der Elfenbeinküste, ein Gegner der deutschen Mannschaft, nicht einreisen. Das passierte auch Fans aus dem Iran, Haiti und Senegal. Heute geht es im Bundestag darum, wie die gesetzlichen Krankenkassen in Zukunft finanziert werden sollen. Es gibt einen Gesetzentwurf von Gesundheitsministerin Nina Baken. In den nächsten Jahren sollen die Krankenkassen um mehr als 16 Milliarden Euro entlastet werden. Dafür sollen zum Beispiel Leistungen gekürzt werden. Geplant ist, Ausgaben in Kliniken, Praxen und bei der Pharmabranche zu kürzen. Außerdem sollen Patientinnen und Patienten bei Medikamenten mehr zuzahlen müssen und Ehepartner sollen nicht mehr uneingeschränkt mitversichert sein. Es klingt etwas skurril. An einem Strand auf Sardinien gibt es jetzt strenge Regeln für Sonnenschirme. Nur noch Familien mit kleinen Kindern bis zu 10 Jahren dürfen einen Sonnenschirm benutzen und dann wieder Menschen ab 65 Jahren. Außerdem wird der Zugang zum Strand begrenzt und der Eintritt kostet 10 Euro. Die Behörden begründen das mit Umweltschutz. Waldbrände und Hitze hätten dem Strand zugesetzt und er müsse jetzt geschützt werden.
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2: Leute, was geht? Wir haben es Punkt 10 Uhr und ganz ehrlich, Wochenendmodus ist da, Alter. Und ich sag euch so, wie es ist. Ich habe auch richtig Bock. Dicker Morgen, einfach ausschlafen, nichts machen. Ich werde so lange im Bett chillen. Ich glaube, ihr fühlt das. Die letzten Stunden kriegen wir hier irgendwie gemeinsam rumgerockt, okay? Jedes blöde To-Do ist heute nur halb so.

Hat Shakira uns alle verarscht? Das sind tatsächlich Sprüche, die gehen gerade gut rum, Leute, im Social-Media-Bereich. Mille für euch am Start hier auf KISS. Gestern war ja das allererste dicke Spiel der WM. Es gab auch eine ganz dicke Eröffnungszeremonie. Shakira und Burna Boy mit Die Die ist ja so offiziell, inoffiziell der neue WM-Song. Sollte hier ursprünglich eigentlich ein anderer werden. Der hat es ja irgendwie nicht so richtig gepackt, weil die Country-Richtung zu krass war. Deswegen hieß es, okay, Shakira muss es richten. Ja, jetzt wird im Internet aber wild spekuliert, ob sie selber wirklich vor Ort gewesen ist oder ob sie ein Double geschickt hat. Weil ganz, ganz viele Leute sich sicher gewesen sind, das war sie nicht. Die Person, die da aufgetreten ist, sah ganz anders aus. Also ich bin ehrlich, ich habe jetzt hier so zwei Bilder vor mir, wo hier Leute so Sachen vergleichen und zum Beispiel auch so Sachen vergleichen wie Shakira hat so eine kleine, wie soll man sagen, Macke, Delle auf der Stirn, was du halt so hast irgendwo im Gesicht, so mitten zwischen den Augenbrauen. Also so ein bisschen siehst du das eigentlich auch auf den Bildern von gestern vom Auftritt. Also würde ja dafür sprechen, sie hat da keinen Double hingeschickt. Ich sag euch ehrlich, zu so einem Event Loki eigentlich irgendwie ein Double schicken wäre auch mächtig wild, oder? Was haltet ihr davon? Sagt ihr so, war sie? Oder sagt ihr so, hä? Ist mir irgendwie gar nicht aufgefallen. Holla at me am KISS-Contact 030 2019 17 17. Jetzt natürlich genau der Track hier auf KISS in der Playlist. Die, die.

0: Destiny's Child mit Bootylicious. Genau so klingt Kiss of M. Was geht ab? 13 Minuten nach 10 haben wir. Und dass man sich manchmal im Leben erstmal ein bisschen ausprobieren muss und es nicht immer sofort die eine Richtung sein braucht. Dafür ist das beste Beispiel tatsächlich der gute Playboi Carti. Er ist jetzt absolut international erfolgreich als Musiker. Der Gute hat tatsächlich damals aber erstmal richtig, richtig krass Basketball gespielt. Wollte ursprünglich auch eigentlich richtig Basketball-Profi werden. Hat danach sogar auch noch ein bisschen bei H&M gejobbt und so weiter und so fort. Hat sich in dieser Richtung erst ein bisschen ausprobiert. Naja, und long story short, jetzt ist er halt internationaler Superstar, Leute. Also, macht genau das, worauf ihr Bock habt, egal wie viel Umwege ihr gehen müsst. Der gute Playboi Carti gleich bei mir in der Playlist in der Kombi mit The Weeknd und Timeless.
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0: Wenn deutsche Songs es schaffen, einfach international komplett viral zu gehen, dann ist mein voller Respekt ja so krass da. Und wenn es dann auch noch ein Song ist, den ich selber richtig feiere, denke ich mir, Gott bless, wie geil ist das denn? Mille für euch am Start, hier auf KISS. Und wenn ich nur Folgendes mache, du bist gut genug. Ja, ich höre auch schon direkt auf, dann wisst ihr schon, um welchen Track es geht, okay? Es geht um Blumengarten, Shireen David und Kid Creek. Gut genug geht gerade komplett viral, mittlerweile wirklich auch komplett international. Einfach Lizzo, okay? Einfach Lizzo hat gestern einen TikTok mit dem Track auf jeden Fall aufgenommen. Ich finde es so, so cool. Und noch cooler finde ich, dass die Jungs von Kitsch Creek tatsächlich gerade bei mir zu Gast waren im Interview. Und wir haben genau über diesen Track und auch über die ganze Entstehung dahinter gesprochen.
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0: Ihr habt den Track mit Blumengarten und Shireen ja drauf. Und der ist ja wirklich sehr ins Herz, würde ich jetzt mal sagen. Ne? Jeder kann da irgendwie was mitmachen. Ist, glaube ich, ein Gefühl, was super viele Menschen einfach schon mal hatten. So dieses, hey, ich fühle mich irgendwie gerade nicht genug. Und vor allem jetzt nach dieser Doku auch von Shireen, lässt es ja in ihre Seele auch nochmal mit einem ganz anderen Blick gucken. Ne? Öffnet sich dabei ja ganz krass. War das dann zum Beispiel ein Song, wo ihr vorher, sag ich mal, so grob dieses Thema auch schon vorgegeben habt? Oder wie läuft das dann ab?
2: In dem Fall war das, wir haben mit Blumengarten den Song geschaffen, also die Musik und die Hookline, und hatten das dann und dachten, ein weiterer Künstler oder Künstlerin wäre gut drauf. Haben uns dann relativ schnell darauf geeinigt, eine Frau wäre cool da drauf, da soll ein Rap-Part drauf. Und dann kam halt die Idee auf, lass Shireen fragen. Wir haben sie gefragt, sie hat sofort zugesagt, meinte so, okay, ist krass, ich bin down. Das hat so gefühlt 5 Minuten gedauert, bis sie das zugesagt hat.
0: Das ist heftig.
2: Genau, dann, also das Thema war halt vorgegeben, ne? Dadurch, dass wir das mit Blumengarten bis zu dem Punkt gebracht hatten. Und dann hat sie da ihr Ding gemacht, wie ich finde, überragend, weil man hat ja so eine Perspektive von ihr auch noch nicht gehört. Und zum damaligen Zeitpunkt gab es ja auch die Doku noch gar nicht. Wir hatten natürlich auch keine Ahnung, dass die Doku kommt oder wie die Doku aussieht und so. Für mich persönlich, als ich die Doku dann gesehen habe, ist mir auch erst bewusst geworden, wie persönlich das ist, was sie da teilt auf unserem Song und wie klar sie das benennt und wie sehr das zu ihrer jetzigen Situation passt. So, das war wirklich ein schöner, beeindruckender Moment. Und ich finde, ihr Verse ist halt auch so geil, dass sie nicht so dieses, ey, auch du kannst es schaffen, ich bin erfolgreich und auch du kannst erfolgreich werden, Perspektive einnimmt, sondern sie ist ja auch nur ein Mensch. Und stell dir mal vor, wie ihr Leben aussieht, dieser ganze Druck und alles, was sie da abliefern muss tagtäglich. Und dass man sich da auch mal fühlt wie so, Alter, wie soll ich das überhaupt schaffen? Ich habe heute keinen Bock aufzustehen, das ist mir alles zu viel. Ne? Das mal so zu hören von so einem hyper erfolgreichen Menschen, ist halt, finde ich, richtig cool.

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0: DJ Khaled, Justin Bieber. Also Leute, sorry, ne, aber an dieser Stelle auf jeden Fall mal ganz kurz richtig viel Liebe raus an all die Mäuse, die auch so mit Allergie und so zu kämpfen haben. Ihr hört es wahrscheinlich gerade. Ich probiere mein Bestes, um das hier halbwegs wegzudrücken. Ich klinge so, als hätte ich 5-mal geflennt. Danke für nix, Nase und Allergie draußen. Wirklich, you got this, Alter. Kiss es an, mein Name ist Mille, 10.53 Uhr haben wir es.
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2: Kurz nach 11 ist es, Leute. Ich wünsche euch einen wunderschönen guten Morgen oder gleich ab in die Mittagspause, wenn ihr schon ein bisschen länger dran seid. So oder so, Freitagsmodus Idees, okay? Also egal, welche Aufgabe heute. Ich finde, es geht alles ein bisschen leichter von der Hand, wenn man weiß, boah, später erstmal raus und dann nach mir die Sinnflut bis Montag. Das ist der Modus heute. Hier ist Teddy Swims mit Mr. Know It.

Ey, sorry, not sorry. Ich bin eigentlich auch ein echt positiver Mensch. Aber wisst ihr, was mich richtig nervt? Wenn wir Mitte Juni haben, low-key eigentlich schon Wetter hatten, wo wir irgendwie am Strand gechillt haben. Und jetzt ist wieder so ein Scheiß am Start. Ich mein's ernst, jetzt wieder irgendwie maximal 16 Grad, aber on top dann mit Wind und Regen. Ich hatte ein T-Shirt an heute Morgen, ich habe mir richtig den Arsch abgefroren. Ich habe mir hier drin bei uns gerade einen fetten Hoodie übergezogen und war so, ich friere mir hier richtig einen ab. Was soll das? Wirklich, was soll das? Durchatmen. Ich bringe uns trotzdem irgendwie in Sommer-Vibe, weil ich glaube, darauf haben wir Bock. Sommer, Sonne, Strand, Palme, Kokosnuss. So nehme ich ganz genau der Vibe, den Summer Jam und Billa Joe mitbringen auf Kilimanjaro. Dreht den laut, freut euch, dass Wochenende ist und vielleicht haben wir Glück, dass so at least zwischendurch nochmal ein paar Mal die Sonne rauskommt die nächsten Tage. 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

0: Prince, was geht? Mein Name ist Mille. Das hier ist Kiss FM. Schönen Freitag wünsche ich euch. Gleich für euch in der Playlist mit Tretti und Rip. Was für Tretti immer krass finde, der hat ja seine richtig, richtig krasse Karriere gar nicht gestartet, so mit 20 oder so. Der ist ja erst mit tatsächlich Mitte 30 so richtig im Mainstream auch erfolgreich geworden und so und sagt deswegen immer, dass er das Gefühl hat, bei ihm ist alles so ein bisschen verzögert und er geht, keine Ahnung, in seinem Alter stellenweise immer noch Sachen nach, wo man sich denken könnte, ist er auch low-key schon rausgewachsen. Und dazu will ich mal kurz sagen, ne? Ich finde low-key, man ist eigentlich nie in irgendwas irgendwie rausgewachsen. Also ganz ehrlich, ich finde, für die wenigsten Dinge braucht man sich irgendwann zu alt fühlen. Wenn man irgendwo drauf Bock hat, Dicker, mach doch. Ist doch scheißegal, welche Mucke du hörst, scheißegal, zu welchen Events du gehst, welche Klamotten du trägst und so. Wenn du das fühlst und für dich ist das geil, wer sagt denn, wann man für irgendwas zu alt ist? Also sehe ich gar nicht. In diesem Sinne, schönen Freitag. Mein Name ist Mille. Gleich für euch mit Tretti in der Playlist und Whip.
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0: 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Yeah.

0: 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So ist nicht nur der Track, so ist, glaube ich, auch mein Soundtrack des Lebens heute. Ich habe so Allergie, hört ihr das? Ich habe ganz viele von euch checken. Ich habe das Gefühl, meine Nase ist komplett dicht, meine Augen sind so klein, ich sehe aus, als hätte ich schon dreimal geflennt. Das bringt richtig viel Spaß. Ganz viel Liebe geht an alle raus, die das auch gerade fühlen, ey. Erstmal durchatmen und einen Kaffee grabben, während Michelle aus den News für euch am Start ist.
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2: Sind normale Kartoffeln immer noch auf der 1? Vor zwei Jahren ging Fußballnationalspieler Florian Wirtz mit diesem Ranking viral.
3: Normale Kartoffeln, ich würde sogar sagen, auf die 1.
2: Von einem Kinderreporter wurde er gefragt, ob normale Kartoffeln denn jetzt immer noch auf der 1 seien.
4: Gute Frage. Habe ich alles schwer drüber nachgedacht. Aber ich esse immer noch gerne Kartoffeln.
2: Also ja, das scheint sich nicht geändert zu haben. Auch wenn Florian Wirtz das Meme, das damals ja wirklich überall rumging, gar nicht so sehr gefeiert hat.
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0: Schönes Wochenende wünsche ich euch, Leute. Schönen Freitag. Mein Name ist Mille hier auf KISS.
1: Eine kurze Frage.
2: Marius, heute nicht mehr. Für mich heißt es jetzt hoch die Hände Wochenende.
3: Jetzt schon.
2: Oh, was heißt hier jetzt schon? Ob faul, ob fleißig, Freitag 12.30 Uhr.
3: Oh Mann, okay. Dann frage ich den Udo.
2: Oh, der ist nicht mehr da. Ja, der ist schon lange im Feierabend.
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2: Leute, was geht? Wir haben es kurz nach 12 und heute ist Freitag. Also Wochenendmodus ist definitiv da. Ich hoffe, ihr könnt die letzten Kundentermine, die letzten Meetings alle noch so halbwegs gut rumkriegen. Und ich sage euch so, wie es ist. Ansonsten bleibt die To-Do-Liste heute einfach mal nicht komplett abgekreuzt. Und das ist dann euer Zukunftsproblem und da könnt ihr euch ja dann ab

0: Funk.
1: Gestern.
0: Skandal.
1: Guck mal, ich hatte noch nicht mal dein Mikrofon
0: Skandal,
1: an.
0: Skandal, Mille.
1: Warte doch mal kurz ab.
0: Ich bin entsetzt.
1: Ihr hört schon, ich bin nicht mehr alleine im Studio. Mille am Start mit Gianluca hier auf Kiss FM.
0: Buongiorno.
1: Und lass mich jetzt mal kurz erstmal eine Einleitung machen.
0: Ja.
1: Okay, also gestern war das allererste Spiel der Fußball-WM. So, großes Ereignis. Wir haben wahrscheinlich alle geguckt, irgendwann reingesetzt und so weiter und so fort.
0: Ja.
1: Aber es ist eine wilde Sache passiert, die anscheinend, wusste ich vorher auch nicht, Leute, allen Fußballherzen gestern mächtig wehgetan hat. Und zwar hat Selma Hayek den Pokal angefasst.
0: Skandal!
1: Also jetzt hol uns mal einmal bitte ganz kurz rein, weil ich habe es gestern tatsächlich auch nicht gesehen. Ich habe erst später reingefetzt.
0: So.
1: Was ist jetzt ganz genau passiert und was ist der krasse Skandal daran?
0: Ich ordne es mal ein. Also gestern sind viele wilde Sachen passiert,
1: ja,
0: ehrlich gesagt. Weil zwischendurch wusste ich auch nicht, dass bei der Opening Ceremony, ob das die echte Shakira ist oder nicht. Weil es sah nicht aus wie Shakira, hat aber getanzt wie Shakira so. Das war das eine. Das andere war Selma Hayek eröffnet unter anderem. So, steht erstmal auf dem Spielfeld, macht ihr Ding, alles cool bis dahin. Kurz vor Anpfiff, kurz bevor alle, wie viel sind es mittlerweile, 26 Spieler des Teams auf das Spielfeld kommen, eröffnet der FIFA-Präsident immer mit dem WM-Pokal im Stadion das erste Spiel. So, Gianni Infantino steht also auf der Tribüne mit Selma Hayek. Selma Hayek, Schauspielerin, super tolle Frau, hat schwarze Handschuhe an und übergibt den WM-Pokal an Gianni Infantino. Das geht eigentlich so nicht, denn laut FIFA-Statuten, also Regeln des Internationalen Fußballverbandes, darf der WM-Pokal nur von Weltmeistern angefasst werden, also Leute, die den Titel schon mal geholt haben, Staatsoberhäuptern, also Trump, Merz, jetzt in dem Fall, keine Ahnung, so Leute. Oder der FIFA-Präsident selbst, so. Selma Hayek hat also nie den WM-Pokal gewonnen, ist kein Staatsoberhaupt meines Wissens, oder ist die Präsidentin der USA? Nein. Hat ihn angefasst. Selbst mit Handschuhen darfst du ihn eigentlich nicht anfassen. Und sie übergibt ihm, warum, der Show wegen, einfach über. Und Gianni Infantino haut den WM-Pokal, dieses geile, goldene Ding, in den Schalter und auf einmal Pyronale. Weißt du so? Das geht so nicht. Wir erinnern uns aber, Mille, warum das so ein Skandal ist. Das war vor 4 Jahren nach dem WM-Finale zwischen Argentinien und Frankreich schon
1: ganz
0: mal
1: kurz,
0: so.
1: Ich find das halt total süß, weil man merkt schon allein, wie du redest.
0: Ja.
1: Du bist halt, also an dir brennt halt alles.
0: Ja, weil es einfach, weil ich habe sowieso meine Bedenken gehabt, dass die WM in 3 Ländern ist, sondern USA, und die können ja eigentlich richtig geil Show machen, aber die machen den Fußball so ein bisschen kaputt. Anyway, vor 4 Jahren in Katar, nach dem Finale, Argentinien wird Weltmeister, so. Dann sind ja Prominente auf das Feld gerannt, unter anderem auch, kennst du noch Salt Bay?
1: Mhm.
0: Der Typ aus Dubai, Nusret?
1: Ja,
0: der so Salz auf seinen Ellbogen streut und so.
1: Logisch.
0: Der hat da seine komplette Credibility verloren, weil er grabt sich einfach den Pokal und macht ein Selfie mit Messi und langt den Pokal an. Hä? Hallo? Du bist kein Weltmeister.
1: Ihr müsst es mal sehen.
0: Und ich sage dir, mit Ansage, das wird eine WM, an die werden wir uns alle erinnern, weil da so viel Shit passieren wird. Wir haben noch eine Halftime-Show im Finale, Hydration Breaks, obwohl es gar nicht mal so warm ist. Und der ganze Scheiß, es regt mich so auf. Ich will Fußball sehen. Ich will Fußball.
1: Aber weißt du, was ich mich tatsächlich dann wirklich frage? Weil das ist ja dann nicht einfach so aus dem Off passiert. Das muss ja irgendwie vielleicht vorher schon mal besprochen gewesen sein,
0: dass
1: klar, die das machen sollen. So.
0: Safe.
1: Wenn das ja aber eigentlich eine Regel ist, dass es nicht geht, so warum wird das dann überhaupt so geplant?
0: Die kleinste Violine der Welt? Geld, Geld, Geld, Geld, Geld. Ich kann nämlich sagen, als FIFA, oh guck mal, Selma Hayek war bei mir im Stadion, guck mal, hier, Shakira war bei mir im Stadion, Geld, Geld, Geld, Geld regiert die FIFA und macht
1: vielleicht
0: den Fußball
1: kaputt.
0: Vielleicht
1: ist Selma Hayek reingegangen und war so, ey, ich supporte dann nur, wenn ich einmal den Pokal anfasse.
0: Mann, aber Selma, mein Problem ist folgendes, ich mag Selma Hayek unfassbar gerne, ganz, ganz sympathische, tolle Frau, ist geile Schauspielerin, wirklich 1A. Aber auch die muss sagen, hör mal, mach ich nicht, weil ist nicht cool. Ist nicht geil.
1: Also Leute, long story short, meldet euch mal bitte am Kiss Contact. Ruft mal an oder schickt mal eine WhatsApp. Findet ihr auch, das ist so ein Ding wie Gianluca? Oder
0: sagt
1: ihr
0: ein Ding.
1: So, Junge, das bockt doch wirklich niemanden, ob man mal einmal kurz den Pokal angetatscht hat.
0: 0320
1: 19

0: Lose Yourself von Eminem. Genau so klingt Kiss FM. 12.21 Uhr haben wir's. Leute, Kiss Classic at its best. Und by the way, wenn ihr Bock habt, nur solcher Kiss Classics zu hören, also genau solche Tracks, die ihr von Anfang bis Ende mitrappen, mitsingen, mitperformen könnt, dann auf jeden Fall heute einschalten. Ab 18 Uhr, da gibt's 4 Stunden lang genau solche Schätze auf eure Ohren. Besser könnt ihr ins Wochenende nicht reinstarten.
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0: Was geht ab? Mein Name ist Miller, ihr habt Kiss of Emman. Halb eins haben wir's. Hier auf dem Freitag. Guten Appetit, wenn ihr gerade durch die Mittagspause fetzt. Bei mir jetzt Michelle aus den News.
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2: Ist es okay, bei Temu einzukaufen? Der Onlinehändler muss 200 Millionen Euro Strafe zahlen. Denn in der EU gab es Testkäufe und viele Produkte sind durchgefallen. Elektrogeräte hätten grundlegende Sicherheitstests nicht bestanden. Und in Babyspielzeug waren mehr Chemikalien als erlaubt. Temu steht ja immer wieder in der Kritik. Es geht da um mangelhafte Produktionssicherheit, giftige Chemikalien, aggressive Verkaufstricks und es geht sogar um Zwangsarbeit.
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1: Wenn deutsche Songs es schaffen, einfach international komplett viral zu gehen, dann ist mein voller Respekt ja so krass da. Und wenn es dann auch noch ein Song ist, den ich selber richtig feiere, denke ich mir, God bless, wie geil ist das denn? Mille für euch am Start hier auf KISS. Und wenn ich nur Folgendes mache, du bist gut genug. Ja, ich höre auch schon direkt auf, dann wisst ihr schon, um welchen Track es geht, okay? Es geht um Blumengarten, Shireen David und Kid Creek. Gut genug geht gerade komplett viral, mittlerweile wirklich auch komplett international. Einfach Lizzo, okay? Einfach Lizzo hat gestern einen TikTok mit dem Track auf jeden Fall aufgenommen. Ich finde es so, so cool. Und noch cooler finde ich, dass die Jungs von Kitsch Creek tatsächlich gerade bei mir zu Gast waren im Interview. Und wir haben genau über diesen Track und auch über die ganze Entstehung dahinter gesprochen.
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1: Ihr habt den Track mit Blumengarten und Shireen ja drauf. Und der ist ja wirklich sehr ins Herz, würde ich jetzt mal sagen. Ne? Jeder kann da irgendwie was mitmachen. Ist, glaube ich, ein Gefühl, was super viele Menschen einfach schon mal hatten. So dieses, hey, ich fühle mich irgendwie gerade nicht genug. Und

0: und dachten, ein weiterer Künstler oder Künstlerin wäre gut drauf. Haben uns dann relativ schnell darauf geeinigt, eine Frau wäre cool da drauf, da soll ein Rap-Part drauf. Und dann kam halt die Idee auf, lass Shirin fragen. Wir haben sie gefragt, sie hat sofort zugesagt, meinte so, okay, ist krass, ich bin down. Das hat so gefühlt 5 Minuten gedauert, bis sie das zugesagt hat.
1: Das ist heftig.
0: Genau, dann, also das Thema war halt vorgegeben, ne? Dadurch, dass wir das mit Blumengarten bis zu dem Punkt gebracht hatten. Und dann hat sie da ihr Ding gemacht, wie ich finde, überragend, weil man hat ja so eine Perspektive von ihr auch noch nicht gehört. Und zum damaligen Zeitpunkt gab es ja auch die Doku noch gar nicht. Wir hatten natürlich auch keine Ahnung, dass die Doku kommt oder wie die Doku aussieht und so. Für mich persönlich, als ich die Doku dann gesehen habe, ist mir auch erst bewusst geworden, wie persönlich das ist, was sie da teilt auf unserem Song und wie klar sie das benennt und wie sehr das zu ihrer jetzigen Situation passt. So, das war wirklich ein schöner, beeindruckender Moment. Und ich finde, ihr Verse ist halt auch so geil, dass sie nicht so dieses, ey, auch du kannst es schaffen, ich bin erfolgreich und auch du kannst erfolgreich werden, Perspektive einnimmt, sondern sie ist ja auch nur ein Mensch. Und stell dir mal vor, wie ihr Leben aussieht, dieser ganze Druck und alles, was sie da abliefern muss tagtäglich. Und dass man sich da auch mal fühlt wie so, Alter, wie soll ich das überhaupt schaffen? Ich habe heute keinen Bock aufzustehen, das ist mir alles zu viel. Ne? Das mal so zu hören von so einem hyper erfolgreichen Menschen, ist halt, finde ich, richtig.

0: Frozen Tattoos von Sido. Das hier ist Kiss FM. Was geht ab? Mein Name ist Mille und heute ist Freitag. Das bedeutet, wir sind kurz vorm Wochenende. Checkt ihr eigentlich?
1: Lass uns mal ganz kurz eine Sekunde darüber reden, was für ein unfassbar sexy, perfektes, in jeder Situation anwendbares Wort das Verb checken ist. Ich checke, du checkst, er, sie, es checkt, wir checken, ihr checkt, sie checken, checkt ihr, Leute, checkt ihr.
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2: Leute, wir haben es kurz vor eins, also welcome back aus der Mittagspause oder guten Hunger, wenn ihr gerade noch am Snacken seid. Heute Freitag, Alter, nicht mehr viele Stündchen und dann ist Wochenende. Und ich sag euch ehrlich, vielleicht kennt ihr das bei euch von der Arbeit. Bei uns ist heute so, also es sind alle Dämme gebrochen. Wir sind alle mittlerweile richtig im Ballerballer-Modus. Ich habe das Gefühl, hier kommt bei uns in der KISS-Redaktion gar kein vernünftiges Gespräch mehr zustande. I can't.

hat Shakira uns alle verarscht. Das sind tatsächlich Sprüche, die gehen gerade gut rum, Leute, im Social-Media-Bereich. Mille für euch am Start hier auf KISS. Gestern war ja das allererste dicke Spiel der WM. Es gab auch eine ganz dicke Eröffnungszeremonie. Shakira und Burna Boy mit Die Die ist ja so offiziell, inoffiziell der neue WM-Song. Sollte hier ursprünglich eigentlich ein anderer werden. Der hat es ja irgendwie nicht so richtig gepackt, weil die Country-Richtung zu krass war. Deswegen hieß es, okay, Shakira muss es richten. Ja, jetzt wird im Internet aber wild spekuliert, ob sie selber wirklich vor Ort gewesen ist oder ob sie ein Double geschickt hat. Weil ganz, ganz viele Leute sich sicher gewesen sind, das war sie nicht. Die Person, die da aufgetreten ist, sah ganz anders aus. Also ich bin ehrlich, ich habe jetzt hier so zwei Bilder vor mir, wo hier Leute so Sachen vergleichen und zum Beispiel auch so Sachen vergleichen wie Shakira hat so eine kleine, wie soll man sagen, Macke, Delle auf der Stirn, was du halt so hast irgendwo im Gesicht, so mitten zwischen den Augenbrauen. Also so ein bisschen siehst du das eigentlich auch auf den Bildern von gestern vom Auftritt. Also würde ja dafür sprechen, sie hat da keinen Double hingeschickt. Ich sag euch ehrlich, zu so einem Event Loki eigentlich irgendwie ein Double schicken, wäre auch mächtig wild, oder? Was haltet ihr davon? Sagt ihr so, war sie? Oder sagt ihr so, hä? Ist mir irgendwie gar nicht aufgefallen. Holla at me am KISS-Contact 030 2019 17 17. Jetzt natürlich genau der Track hier auf KISS in der Playlist. Die, die.

0: Schönes Wochenende wünsche ich euch, Leute. Schönen Freitag. Mein Name ist Mille hier auf KISS.
1: Eine kurze Frage.
2: Marius, heute nicht mehr. Für mich heißt jetzt hoch die Hände Wochenende.
3: Jetzt schon.
2: Oh, was heißt hier jetzt schon? Ob faul, ob fleißig, Freitag 12.30 Uhr.
3: Oh Mann, okay. Dann frage ich den Udo.
2: Oh, der ist nicht mehr da. Ja, der ist schon lange im Feierabend.
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0: Ich habe so Allergie, hört ihr das? Ich habe ganz viele von euch checken. Ich habe das Gefühl, meine Nase ist komplett dicht, meine Augen sind so klein, ich sehe aus, als hätte ich schon dreimal geflennt. Das bringt richtig viel Spaß. Ganz viel Liebe geht an alle raus, die das auch gerade fühlen, ey. Erstmal durchatmen und einen Kaffee grabben, während Michelle aus den News für euch am Start ist.
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2: Sind normale Kartoffeln immer noch auf der 1? Vor 2 Jahren ging Fußballnationalspieler Florian Wirtz mit diesem Ranking viral.
3: Normale Kartoffeln, ich würde sogar sagen, auf die 1.
2: Von einem Kinderreporter wurde er gefragt, ob normale Kartoffeln denn jetzt immer noch auf der 1 seien.
4: Gute Frage. Habe ich eigentlich schwer drüber nachgedacht. Aber ich esse immer noch gerne Kartoffeln.
2: Also ja, das scheint sich nicht geändert zu haben. Auch wenn Florian Wirtz das Meme, das damals ja wirklich überall rumging, gar nicht so sehr gefeiert hat.
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0: Das ist Pray For Me, The Weeknd und Kendrick Lamar. Leute, bei uns hier heute in der Redaktion, wir haben so krass Freitagsmodus erreicht. Ich kann mich gar nicht mehr konzentrieren. Wirklich, Caroline und ich lagen hier gerade schon im Studio auf dem Fußboden, weil wir so gelacht haben. Kennt ihr das auch bei euch von der Arbeit? Dass irgendwann so Ende der Woche so richtig die Luft raus ist und alles sind so dicker. Wir müssen ins Wochenende gehen. Wenn ja, holla at me am Kiss Contact. Könnt gerne mal jemanden shoutouten oder gerne mal jemanden aus dem Team grüßen bei WhatsApp. 030 20 19 17 17. Kiss es an.
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1: Buongiorno, buon venerdì. Welcome, Kiss Nation. Es ist Freitag, der 12. Juni 2026. Bis um 18 Uhr live für euch aus dem Kiss Tower in Berlin-Steglitz. Und ihr wisst, was das bedeutet. Hit it!

0: Boy of Kiss FM. Air Force One, 14 Uhr und gleich 10 Minuten, da geht's hier. Buongiorno, buonasera. Ganz dicker Gruß geht an alle, die heute Nacht wach geblieben sind oder vergangene Nacht wach geblieben sind, um das Spiel Südkorea gegen Tschechien zu schauen. Südkorea hat das Ding gewonnen. Ich sag euch ehrlich, ich wollte wach bleiben, ich hab's nicht gepackt, aber Glückwunsch an alle Südkoreaner und liebe Tschechinnen und Tschechen, ihr packt das. Ich glaube an euch. Beste Drittplatzierte kommt auch weiter. Es gibt ein 16-Finale. Auch an die Südafrikaner wird was. Aber ihr müsst aufwachen, ja? Fuck you an der Stelle von mir an die komplette FIFA, die so beschissene Spielpläne rausgeballert hat. Und da wären wir auch schon.
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0: Meine Fuck Yous, ich fange heute einfach an, ja, weil es geht mir einfach nicht rein. Fuck you an Selma Hayek für das, dass sie als Nicht-Weltmeisterin oder Staatsoberhaupt den WM-Pokal angefasst hat, ja. Geht gar nicht, darf man nicht, soll man nicht. Fuck you an Gianni Infantino, Präsident der FIFA, der warum auch immer so viel Scheiße gebaut hat, damit diese WM unter anderem, eines der vielen Dinge, die er angestellt hat, auf 48 Mannschaften ausgeweitet hat. Wir haben über 100 Spiele. Wer soll sich das alles geben? Zu unchristlichen Stunden, Dicker. Anyway. Und noch ein dickes, fettes Fuck you an die italienische Fußballnationalmannschaft. Wisst ihr, wie scheiße ich mich gestern gefühlt habe? Alle Länder, alle Flaggen kamen raus zum Mittelkreis, Italien nicht dabei. Und das wird Pain. Egal, ich bin für Curaçao. Eure Fuck Yous, jetzt 030 2019 1717, wir hören mal.
3: Yo, hi, ich wollte nur ein dickes, fettes Fuck You an diese ganzen Handwerker schicken, die den ganzen Tag immer sagen, ich kann alles, nehme mal Probleme und arbeite ohne Lizenz und am Ende rufen sie mich an, damit ich diese ganze Scheiße wieder am Ende der Reise in Ordnung gebracht habe. An die ganzen Fuscher da draußen.
0: Ja, fühle ich, hast du recht, Steve. Danke dir dafür. Amira aus Wustermark.
4: Hey, hier ist Amira aus Wustermark. Mein heutiges Fuck You geht an den Autofahrer, der letztens der Meinung war, auf der Autobahn erst mich zu überholen, dann vor mir wieder einzuscheren und dann auch noch abzubremsen, sodass auch ich stark abbremsen muss. Ui, das ist so uncool, das macht man einfach nicht. Entweder du fährst dann einfach weiter vorbei oder wenn du schon einscherst, dann halte die Geschwindigkeit, denn sowas kann auch immer doof enden, ja. Und dementsprechend fahrt vorsichtig.
0: Ist so, bitte achte darauf.
5: Ein großes Fuck you an alle Autowerkstätten. Ihr seid alle belegt. Mein Auto ist gefickt und ich kann es nicht reparieren lassen, weil ihr alle voll seid und nie Zeit habt. Ein großes Fuck you an euch alle.
0: Das ist aber wirklich Pain. Also Hot Take, was die letzten Jahre immer schlimmer wurde mit Terminfindung, ne? Ärzte? Also versucht mal, Termin zu bekommen beim Kardiologen, in der Endokrinologie oder beim Hautarzt. Pain, es geht, also wenn du kein Privatkassenpatient mehr bist, dann du kannst verrecken. Dann, bei allem Respekt gegenüber der Ärztinnen und Ärzte, ne? Dann, Autowerkstatt ist voll der Punkt. Also wirklich, was ist denn los, Dicker? Falls jemand einen guten Tipp für Jasko aus Berlin hat, der sich gerade geäußert hat, schreibt's mir weiter, ich leite Jasko weiter, okay? 030 2019 1717, eure offizielle Plattform, eure offizielle Nummer zum KISS-Contact, um ordentlich Dampf abzulassen.
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0: ein ernstes Thema reden, denn es ist wirklich... Also, wir kommen heute nicht aus den Skandalen raus. Seit Tagen treibt sich irgendein Unwesen hier im KISS-Tower rum und klaut Ladekabel.
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0: Ladies and Gentlemen, nicht mehr allein im Studio, sondern mit Kollegin Mille.
2: Hallo
0: Mille, ist dein Opening-Jingle.
2: Schnappi.
0: Und natürlich auch mit Kollegin Julia aus dem KISS-FM Prakti-Team. Hallo Julia.
3: Hallöchen.
0: Ich hab, jeder von euch hat eine ganz besondere Rolle zugewiesen bekommen, denn erstens, Julia war gerade dabei, als wir etwas unboxed haben. Dazu kommen wir gleich.
3: Wow.
0: Kollegin Mille, beschreib doch mal bitte, weil ich schweife sehr schnell ab. Was ist denn seit Wochen, Monaten los? Wir haben ein gravierendes Problem hier drin.
3: Also das Ding ist, wir haben hier bei uns in der Redaktion ein so ein unfassbar gutes Ladekabel.
0: Eins.
3: Also wir haben mehrere Ladekabel, aber wir haben eins, was halt wirklich so richtig mega gut ist. Da sind wir halt alle immer spitz drauf. Und es ist ab und an dann irgendwie immer weg. Keiner will es gewesen sein. Und vor ein paar Tagen hatten wir jetzt den Modus, da war es einfach komplett weg.
0: Es war weg.
3: Weg, weg, weg. So. Und ihr müsst euch vorstellen, Loki eigentlich ein kleines Ding, aber ihr könnt euch vorstellen, es war ein großes Ding bei uns.
0: Es war ein Riesending.
3: Müsst
0: ihr überlegen, wir haben ja ein paar Leute im Team und jeder hat eben so ein Smartphone zum Aufladen, aber nur ein Kabel. Und ich vertraue unseren, vielleicht habt ihr das auch bei euch in Unternehmen, KISS Nation, so Charger-Boxen, sieht aus wie ein ganz normaler Schulspind von früher. Da gucken halt Kabel raus, da kannst du dein Handy irgendwie ablegen, 50 Meter weiter ist dein Arbeitsplatz. Ich vertraue denen, ich habe Trust-Issues, weil, ich habe ja erzählt, mir wurde auch mal eine IQOS geklaut hier.
3: Oh Mann, ey.
0: So, dann... I'm minding my own business. Ich gehe runter, hole mir zwei fette Laugenstangen mit Debrezina, richtig fett und deftig, quick and dirty, was zu essen, schön im Magen für die Show. Komm hoch, unsere Kollegin am Empfang, Daniela, sagt, aber bevor du gehst, ich habe gedacht, die erzählt mir wieder irgendwas von ihren Telegram-Channels, hat sie nicht gemacht, sagt so, du hast ein Paket. Und ich so, scheiße, wieder Fäkalien zugeschickt bekommen. Unterwäsche war es das letzte Mal nicht.
3: Sag was ist denn heute los mit dir?
0: Pass auf, ich nehme dieses Paket entgegen und Julia, jetzt kommst du ins Spiel.

0: HR-Teams im Studio. Zwinker-Smiley. Nun kann sich auch mal jemand ein Ladekabel ausleihen, in Anführungszeichen, ohne dass andere Kollegen in Energienot geraten und nicht mehr mit ihrem Smartphone online bleiben können. Großartig. Liebe Grüße ans ganze Team, an die Morningshow. Macht weiter so, Stefan.
1: Dankeschön, Stefan. Und ich würde sagen, den rufen wir jetzt mal an hier live, weil wir wollen uns auch persönlich bei ihm bedanken.
0: Das Ding ist, in der Zeit, wo du wählst, würde ich gerne hier nochmal was fragen. Im Namen von mir, von allen, da musst du dich ja on air hier ganz schön über uns alle abgefuckt haben.
1: Haben wir auch. Also könnt ihr gerne mal nachhören. Oh, warte mal.
2: Ja, hallo?
1: Stefan Engel, hallo?
2: Ja.
1: Stefan, du bist es. Hier ist Gianluca Miller und Julia von Kiel.
0: Du bist jetzt live on air, mein Lieber.
2: Oh, cool.
1: Stefan, wo haben wir dich denn erwischt gerade?
2: Ich bin gerade auf der Firmenveranstaltung.
1: Auf einer Firmenveranstaltung? Scheiß mal auf die Firmenveranstaltung. Du bist jetzt hier live auf KISS, die ganze Welt kann dich hören. Pass auf, wir wollten eigentlich nur Danke sagen. Du hast uns drei Fast Charger Adapter gegeben und drei Ladekabel, weil wir zu arm sind, um neue Kabel selbst zu kaufen. Oh Gott,
2: du hast es jedenfalls bei dir vor ein paar Tagen angehört im Radio.
1: Ja.
0: siehst du, so hast du geragebaitet.
1: Aber, ja, ich habe geragebaitet, aber Julia war, und sie ist Praktikantin bei uns, war so happy und das hat mich dann angesteckt. Ich war auch happy, weil ich kann jetzt endlich mein Handy laden, Julia kann ihr eigenes Handy laden und Mille kann ihr Handy laden. Das alles gleichzeitig und es ist so fancy.
2: Ja, genau deswegen habe ich es gemacht.
1: Okay, wo hast du die aber her?
2: Ach, das sind alles Fundstücke bei uns, die Ewigkeiten nicht abgeholt werden. Und und irgendwann ist dann mal mit Fundsache vorbei, ne? Jedes Fundbüro muss mal sauber machen,
1: sag ich mal. Ah, ja, du bist ein Fundbüro.
2: Nein, ich arbeite nicht im Fundbüro, aber wir haben halt viele Kollegen, die überall mal ihre Sachen liegen lassen gerne und... Wenn es halt nach einem halben Jahr nicht abgeholt wird und sich keiner meldet, dann...
0: Ja gut, für uns, dann zu KISS FM so nämlich.
1: Nehmen wir. Die KISS FM Resterampe. Nein, Stefan, wirklich vielen, vielen Dank. Wir haben uns tierisch gefreut. Schöner Brief. Dankeschön. Danke. Ganz dicker Knutsch aus dem KISS Tower. Und dir noch ein geiles Wochenende und hab einfach...
2: Deine Sprachnachricht vorhin habe ich auch gerade abgehört noch nebenbei.
1: Ja, geil.
2: Aber ich habe kein Instagram, deswegen kann ich dir leider da die Daten...
1: Schade. Ist aber nicht schlimm, Stefan. Trotzdem kriegst du deine Story auf Insta bei uns, auf kissfm.de.
2: Danke dir.
1: Ciao, Stefan.
0: Ciao. An dieser Stelle würde ich gerne mal raushauen, an alle, die gerade so zuhören. Wenn ihr auch noch vielleicht Sachen für uns zu verschenken habt, ich weiß nicht, Kühlschränke, ich weiß nicht, irgendwie, was gibt's noch Cooles, was könnten wir abgreifen?
1: Julia, was gibt's denn noch Cooles? Hä? Schminktische. Oh, das wäre gut für euch.
0: Ja, irgendwelche geilen Lampen. Ich weiß nicht, vielleicht habt ihr noch...
1: Das ist also Compliance. Du machst.
0: Ja, würden wir nicht nehmen.
1: Anders, wir machen es so. Wir machen einfach mal, geht cornern mit KISS FM, ja? Das nächste Mal, wenn ihr bei irgendeiner geilen KISS FM Späti seid, ne? Certified Späti, wir zeigen ja auch mit ausgewählten Spätis die WM, so, dann legt ihr doch einfach an der Ecke und macht so ein Pappschild hin mit zu verschenken. Und dann gehen wir hin und nehmen einfach alles mit.
0: Okay. Ist das ein Deal? Wie du probierst, das noch auf professionell zu drehen.
1: Ja, weil sonst kommt unser Geschäftsführer, kommt rum und sagt, sag mal, Gianni, wieder Compliance? Hast du wieder Sachen geklaut von unseren Hörern?
0: Ist ja zum Glück deine Sendung. Ich würde jetzt mich hier wieder verabschieden. Tschüss, Leute!
1: Ab September dann, dem 1. September 2025, 26, Gianluca live ist nicht mehr. Da haben wir Julia und Mille live. Geil.

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1: Auch viel, Mann. Das ist die Culture, das ist meine Kultur, das ist mein Sprachrohr. 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
1: Mit Alex. Deutschland kann nach Ansicht von Verteidigungsminister Pistorius von der Ukraine im Krieg gegen Russland viel lernen. Die Erfahrungen der Ukraine auf dem Gefechtsfeld seien von allerhöchstem Wert, sagte er bei der ILA nahe Berlin. Als Beispiele nannte Pistorius den Einsatz und die Abwehr von Drohnen. Der Ukraine gelingt es inzwischen, die russische Ölindustrie durch Angriffe im Hinterland massiv zu schwächen. Belgiens Hauptstadt Brüssel verbannt ab kommenden Jahr Leih-E-Scooter von seinen Straßen. Zu viele Unfälle, zu viele Störungen, zu viel Missbrauch, erklärte die Regionalregierung. Paris war vor 3 Jahren die erste europäische Hauptstadt, die Leihroller untersagte. Madrid und Prag folgten. Ariana Grande hat die Regierung von US-Präsident Trump aufgefordert, ihre Musik nicht länger zu nutzen. Auslöser war ein TikTok-Video des Weißen Hauses zur Einwanderungspolitik. Zu Bildern von Verhaftungen von Menschen war Grandes Song Bye zu hören. Sie schrieb in die Kommentare, verwenden Sie meine Musik niemals in Verbindung mit diesem barbarischen, unmenschlichen und abscheulichen Schwachsinn.
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2: Total overrated, vielleicht sogar einfach nur schmutzig oder der krasseste Geheimtipp in der ganzen Stadt. Es geht um Foodspots. Wenn jemand einen geilen Burgerladen auschecken will, von dem alle schwärmen. Oder vielleicht das nächste coole Sushi-Restaurant, das aber noch nicht so überlaufen ist wie alle anderen. Wie checken wir in der KISS Nation, ob ein Foodspot geil ist? Geht ihr auf TikTok, geht ihr auf Insta, geht ihr auf Google Bewertungen? Wie checkt ihr coole Foodspots? Eure Tipps, die sagt ihr mir in nur 2 Tracks. 030 20 19 17 17. 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

0: Sam Payne auf Kiss FM, Home of Hip Hop and R&B und Kiss Nation, ihr kennt's. Man hat keinen Bock zu kochen, man will raus, Bock auf Sushi, Döner, Burger, irgendwo geile italienische Nudeln essen gehen. Ja, alles cool. Gerade Städte wie Berlin, Hamburg, München, Köln und sonst wo, die haben ja unfassbar viele Foodspots, natürlich auch in Düsseldorf, vor allem auch in Düsseldorf, geile Burgerläden. Aber dann guckt man sich so um, was ist in meiner Umgebung und irgendwie vertraut man den Rezensionen nicht und man checkt auch die Rezensionen nicht wirklich so ganz, so Foodspots, wie checkt man die heutzutage eigentlich? Wie weiß man denn das heutzutage irgendwie, was richtig geil ist?
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0: Ihr habt mir eure Tipps geschickt. Wie checkt ihr geile Foodspots ab? Tippt ihr die auf TikTok ein? Schaut ihr bei Insta in den Reels? Schaut ihr auf Google ganz klassisch? Wie macht ihr das?
2: Hallo, mein Name ist Willi und ich bin aus Hannover. Wo ich meine Foodspots finde, das ist, glaube ich, ganz unterschiedlich. Ich war jetzt vor kurzem in Berlin und da haben meine Freundin und ich ganz viel auf TikTok geschaut. Gerade wenn ich so in Hannover unterwegs bin, dann gucke ich auch schon viel auf Google Maps bzw. auf Google-Bewertungen.
0: Ja, also so ein Mix, ne? Mache ich nämlich auch. Also egal, wo ich bin, selbst als Local, da tippst du einen Top 3 Döner in, weiß ich nicht, München. Top 3 Sushi in Mannheim. Top 3 und so weiter. Checkt ihr? Und dann gucke ich immer, okay, was sagt Insta, was sagen die User auf TikTok? Und dann checke ich aber auch immer, ob es irgendwelche Influencer sind, die dafür bezahlt wurden, um da Werbung zu machen. Weil dem Shit vertraue ich nicht.
3: Ja, gute Frage. Wie checkt man, welcher Foodspot cool ist? Also ganz normal über Google Maps natürlich, das ist immer das Beste, die Rezension. Und ehrlich gesagt, wenn du durch Berlin fährst, und ich habe so ein Beispiel, das ist hier Oggis Gemüsedöner. Mhm. Ich habe keine Ahnung, aber da stehen immer 300 Leute vor der Tür. Ja, ja. Und deswegen so dieses persönliche Sehen von riesenlangen Schlangen, das ist mal das, wo ich ganz gerne rüberhebel.
0: Sagt Mathis aus Berlin, und genau das ist hier die Sache, ne? Oder Oggis, ob es jetzt Hakiki ist oder Uluda oder Mustafas Gemüsedöner. Natürlich ist da immer die Hölle los. Aber genau das ist ja das, was ich vorhin gesagt habe. Die Gefahr besteht, dass es dann keine Geheimtipps mehr gibt. So. Man will natürlich trotzdem die besten Spots haben. So. Man will ja was für sein Geld, was Geiles essen. Man will sich ja irgendwie so einen fetten, geilen Döner, mit der schön die Soße runtertrieft, irgendwie reinballern. Aber nicht immer ist eine geile Google-Rezension auch ein geiler Foodspot. Bedenkt mal, wenn ihr auf Lieferando oder Uber Eats oder sonst wo irgend wollt oder wie sie alle heißen, wie sie da, wenn ihr da was bestellt, dann sind die Bewertungen in beide Richtungen irgendwie mega weird. Man muss sich ja irgendwie so selbst ein Bild machen und deswegen ist mein Check immer, check auf TikTok nach Independent Creator, die da irgendwie was testen, so auf Undercover, check dann nochmal auf Google, ob die Rezensionen irgendwie so stimmen, weil sobald da irgendjemand sagt, der hat sich an den Sack gelangt und dann erst an meine Hähnchenkeule gegriffen, so, da habe ich schon keinen Bock mehr. Versteht ihr? So, wie checkt man heutzutage geile Foodspots ab? Insta, TikTok, Google, let me know. 030 20 19 17 17. Schreibt's mir jetzt auf WhatsApp.

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0: Denn ein bisschen mehr als zwei Wochen hier in Berlin im Olympiastadion vor ausverkaufter Bude spielst. Geiler Typ. Hier ist Gianluca live für euch. Schönen Weg in Richtung Wochenende. Und am Wochenende kein Bock zu kochen. Man will irgendwie rausgehen, was Geiles essen. Burger, Sushi, Pizza, Nudeln, völlig egal, Döner. Aber wie checkt man, dass ein Foodspot geil ist? Wie checken wir das? Ihr habt mir eure Tipps zugeschickt. TikTok, Insta checken, Google-Rezension. Was ist es? Caroline aus Berlin.
1: Hi, hi, liebe Kiss Nation.
0: Hi.
1: Hier die Caro. Also ich checke Foodspots durch Blocky und andere Leute.
0: Ja, Mann.
1: Auf TikTok tatsächlich. Ja. Wenn ich da die Videos von denen sehe, und dann schaue ich. Und natürlich lese ich mir auch die Rezensionen durch.
0: Ja, Blocky 030, der nimmt ja gar kein Blatt von dem Mund. Schönen Gruß, der war auch mal bei uns im Kiss Tower. Was noch? Wie checken wir geile Foodspots? Sagt's mir am Kiss Contact 030 2019 17.

0: Luca live für euch. Gestern und in der vergangenen Nacht haben wir schon mal zwei WM-Spiele gesehen. Einmal Mexiko gegen Südafrika und einmal Südkorea gegen Tschechien. 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
1: mit Alex. Bundesinnenminister Dobrindt hat das Inkrafttreten des gemeinsamen europäischen Asylsystems GEAS als Meilenstein gewürdigt. Das neue System beende die Dysfunktionalität in der EU-Asylpolitik. Die Reform zielt darauf ab, dass weniger Asylsuchende nach Europa kommen und dort bleiben. Dazu soll es unter anderem einheitliche Asylverfahren an den Außengrenzen geben. Die Bundesnetzagentur wird künftig die zentrale Anlaufstelle und Aufsichtsbehörde für den Bereich KI. Der Bundestag hat ein entsprechendes Gesetz verabschiedet. Die Netzagentur soll mehr Befugnisse bekommen. So ist dort etwa ein Service Desk geplant als Anlaufstelle für Unternehmen sowie ein Reallabor, wo neue KI-Anwendungen erprobt werden können. Angesichts des tiefen Falls des früheren Prinzen Andrew sind die Royals in Großbritannien weiter im Krisenmodus. Andrews Töchter Beatrice und Eugenie waren seit Jahresanfang untergetaucht. Jetzt nahmen sie an der Hochzeit ihres Cousins Peter Phillips teil. Die beiden Schwestern stehen inzwischen in der Kritik, weil sie jahrzehntelang mietfrei in Königsresidenzen leben. Das steht ihnen eigentlich nicht zu.
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2: Und bevor wir über das Eigentliche quatschen, ich habe gerade eben die Einmeldung reinbekommen, dass offenbar hier und da ein paar Leute fette Probleme haben mit Facebook, Facebook Messenger, Insta und auch WhatsApp. Also gebt mal gerne Bescheid, wenn hier und da ein bisschen wieder was geht. Muss doch nicht bei allen so sein, aber offenbar haben die wieder Serverprobleme, die ganze Meta Group. Nur, dass ihr es auf dem Schirm habt, ja? Falls sich Schatzi wundert, warum schreibst du mir nicht? Hallo! Außerdem wollten wir noch quatschen, wie man heute die besten Foodspots abcheckt. Also checkt ihr vorher, bevor ihr irgendeinen geilen Burgerladen geht oder in ein geiles türkisches Restaurant oder zum Italiener. Geht ihr vorher auf TikTok, geht ihr vorher auf Insta, checkt ihr die Google-Rezensionen. Wie macht ihr das? 030 20 19 17 17. Wir quatschen in zwei Tracks.

0: Escapism, hier ist Kiss FM, Gianluca live für euch. Und wie checken wir heute, ob ein Foodspot geil ist oder weniger geil? Schauen wir auf Insta, TikTok, auf Google nach. Wo schauen wir denn nach?
1: Hallöchen, hier ist Katharina. Ich bin ja eh nicht so, dass ich überall hinrenne, wenn irgendwo was Neues rauskommt oder so.
0: Ja, same.
1: Ich warte erstmal ab und dann höre ich mir aus dem Umfeld die Meinungen an, von denen, die sich da anstellen. Ja, dann checke ich das irgendwann später ganz entspannt aus.
0: Ja, ich weiß ganz genau, was du meinst, weil wenn man da oft so Schlangen sieht vor irgendwelchen neuen gehypten Foodspots, dann halten die vielleicht nur eine Woche oder der Hype hält dann nur eine Woche an so und dann geht da keine Sau mehr hin, weil irgendein Influencer gesagt hat, komm, geh da mal hin. Deswegen halte ich auch gar nichts davon, wenn auf TikTok bezahlte Influencer zu irgendeinem Foodspot gehen. Ja, wisst ihr das überhaupt? Also es gibt ein paar Foodspots, die bezahlen Creator und sagen, ey, du kannst bei mir gratis essen, aber machst ein geiles Video. So. Dieser Creator hat dann, keine Ahnung, 200, 300, 400.000 Follower oder mehr, geht dann hin und sagt, ey Leute, müsst ihr abchecken, geilste Pizza, bla bla bla. Dabei schmeckt die vielleicht scheiße so. Aber das ist das Business. Um das ein bisschen unabhängiger zu machen, mache ich immer so mehrfach Plattform-Tests. Ich gucke auf Insta, ich gucke auf TikTok, ich gucke auf Google-Rezensionen und ich checke dann auch, gehen da Leute undercover hin, so? Machen das die Leute auch so ohne Bezahlung? Wenn die dann sagen, dass es immer noch einer der Top 3 ist in der Stadt, dann gehe ich hin. Versteht ihr? Vielleicht habt ihr aber noch einen besseren Tipp, wie ihr coole, geile Foodspots abcheckt. Sagt sie mir, schreibt's auf WhatsApp oder schickt eine Memo 030 2019 1717 am KISS Contact.
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0: ein neues R&B-Trio, das Destiny's Child nach so vielen Jahren wirklich ernsthafte Konkurrenz machen könnte, wenn sie denn jahrzehntelang dabei wären. Flo mit Leak It. Hier auf KISS FM, euer Home of Hip-Hop und R&B. Hier ist Gianluca Live.
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0: Schönen Weg Richtung Wochenende, Ragazzi. Ganz dicker Knutscher von mir aus dem KISS Tower in Berlin-Steglitz. Und ich weiß auch, dass viele von euch am Wochenende lieber rausgehen wollen, Shit erledigen, vielleicht hier und da mal ein bisschen was Neues shoppen, neues Kleidchen, neue Klamotten und dann gar keinen Bock mehr zu kochen haben. Man geht draußen essen. Okay, ob es jetzt Pizza ist, Sushi oder Burger oder was auch immer. Das Ding ist nur, wie checkt man denn, speziell wenn man auch in einer anderen Stadt ist, so Sightseeing-mäßig, wie checkt man denn die besten Foodspots einer Stadt? Früher hast du, keine Ahnung, gefragt, Entschuldigung, wo kann man denn hier gut Burger essen gehen? Da hat man dir links und rechts und vorne und hinten irgendwie angezeigt, dann war gut. Heute ist es in meinen Augen Insta, TikTok und Google-Rezensionen. Ne? Aber wie geht ihr da voran? Wie checkt ihr da draußen, ob ein Foodspot geil ist in eurer Stadt? Amkes Contact ist Mari aus Stuttgart in Baden-Württemberg. Wie machst du das?
2: Also ich mache tatsächlich ganz altmodisch erstmal, ich gucke, wo möchte ich hingehen, was gibt's in der Nähe, zum Beispiel wenn ich jetzt in Stuttgart unterwegs bin, was gibt's da, was hat's da, was macht uns an, und dann gucke ich wirklich, wie da was gibt, wie viel Bewertungen, und ich gucke natürlich auch das Essen an oder die Speisekarte, wenn es da eine hat, gucke ich ganz altmodisch an. Manchmal wird mir auch auf TikTok was vorgeschlagen, das gucke ich mir dann auch an, ja.
0: Weil das ist so das, was ich mir nämlich sage. Am Ende ist es dann doch wirklich TikTok vor allem auch Insta-Reels geht dahin. Was ja auch ganz gut ist eigentlich, wenn wir mal ehrlich sein wollen. Das Ding ist nur, ich habe so die Befürchtung, dadurch gibt es keine Geheimtipps mehr. Weißt du, wie ich meine?
2: Ja, das kann tatsächlich sein.
0: Dadurch also gibt es keine Geheimtipps mehr und es ist so schade irgendwie.
2: Das stimmt. Ich habe 60 Sekunden Tunapoli, habe ich tatsächlich auf TikTok gefunden oder gesehen mal und habe dann gegoogelt und habe dann gesagt, komm, lass uns da mal hingehen, haben uns das angeguckt. Mega geil, also mega lecker und so, keine Frage. Aber ja, tatsächlich auch über TikTok gefunden.
0: Ja, ne? So ganz komisch auch. Ganz komisch. Also ich mache das so. Ich tippe das tatsächlich auch zuerst bei TikTok oder Google Reviews ein, ja? Mhm. Und dann gucke ich, okay, weil es gibt ja auch viele, das muss man auch mal sagen, viele Arschlöcher, die schreiben da irgendwelche random Sachen auf Google Reviews rein, ja. So, und die stimmen auch gar nicht teilweise. Nee. Bei TikTok, wenn du einen Eindruck hast, so, da musst du auch gucken, ist es jemand, der bezahlt wurde, um da Werbung zu machen, oder jemand, der undercover ist. Und die undercover sind, wenn ich so 3-4 Stück finde, die alle das Gleiche über einen Spot sagen, sage ich, okay, da muss der Burger geil sein, dann gehe ich hin.
2: Mhm. Richtig.
0: Oder?
2: Richtig, keine Frage.
0: Das ist der einzige Weg.
2: Also bei Anzeige, also bei Werbungsanzeigen so, bin ich jetzt auch kein Favorit davon. Da denke ich mir, okay, ihr müsst es ja so hinstellen, ihr werdet dafür bezahlt. Aber das ist tatsächlich, wie du sagst, wenn ich da auch ein paar Videos sehe, wo von, sage ich jetzt mal, ganz normalen Mitbürgern ohne Werbung gedreht wird oder aufgenommen wird, da denke ich mir, ja, das sieht echt geil aus, lass mal probieren.

0: La Cassette und Jessica auf Kiss FM. Hier ist Gianluca live. Ragazzi, die ersten zwei WM-Spiele sind gelaufen. Und irgendwie scheiße, dass es keine offizielle geile Fanmeile gibt zur WM, oder? Aber easy, kein Stress. Ihr habt ja uns. 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
1: mit Alex. Deutschland kann nach Ansicht von Verteidigungsminister Pistorius von der Ukraine im Krieg gegen Russland viel lernen. Die Erfahrungen der Ukraine auf dem Gefechtsfeld seien von allerhöchstem Wert, sagte er bei der ILA nahe Berlin. Als Beispiele nannte Pistorius den Einsatz und die Abwehr von Drohnen. Der Ukraine gelingt es inzwischen, die russische Ölindustrie durch Angriffe im Hinterland massiv zu schwächen. Belgiens Hauptstadt Brüssel verbannt ab kommenden Jahr Leih-E-Scooter von seinen Straßen. Zu viele Unfälle, zu viele Störungen, zu viel Missbrauch, erklärte die Regionalregierung. Paris war vor 3 Jahren die erste europäische Hauptstadt, die Leihroller untersagte. Madrid und Prag folgten. Ariana Grande hat die Regierung von US-Präsident Trump aufgefordert, ihre Musik nicht länger zu nutzen. Auslöser war ein TikTok-Video des Weißen Hauses zur Einwanderungspolitik. Zu Bildern von Verhaftungen von Menschen war Grandes Song Bye zu hören. Sie schrieb in die Kommentare: Verwenden Sie meine Musik niemals in Verbindung mit diesem barbarischen, unmenschlichen und abscheulichen Schwachsinn.
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2: Kiss Nation, wir verleihen natürlich wieder den wichtigsten Titel der Welt, den Ehrenmenschen der Woche, und das in nur ein paar Tracks. 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Ja, denn KissFM hat auch einen Deutschland-WM-Song. Den hören wir in nur 2 Tracks.

0: Auf KISS FM, Gianluca live für euch. Was geht, KISS Nation? Ey, am kommenden Sonntag spielt Deutschland gegen Curaçao das erste Gruppenspiel der Fußballweltmeisterschaft für die DFB-Elf. Und ich sag mal so, falls ihr ready sein wollt und den WM-Song schlechthin drauf haben wollt zum Mitgrölen, dann habe ich die perfekte Empfehlung, denn ja, es ist wahr, KISS FM featuring Big Mo haben auch einen eigenen WM-Song. Yes! Vor ein paar Tagen hat der Song sogar Premiere gefeiert bei Mille in der Show am Vormittag auf KISS.
1: Leute, was geht ab? Mille vor euch am Start, aber nicht mehr alleine im Studio. Gefühlt ganze KISS-Team ist einfach hier. Yeah. Deutschland vor, noch ein Tor.
2: Hi, Biggie, Big Mo hier. Wir machen einen WM-Song.
3: Ich sag mal so, Walla wird krass. Das war der beste WM-Song.
0: Ja, und es gibt ja auch ein Featuring mit allen Nationen, die nicht dabei sind. Polen im Namen von Carolina und Gianni Il Bambino, also ich.
1: Wenn ihr Bock habt, dass dieser Song auch bei euch läuft, dann schreibt uns, dann schicken wir euch den natürlich gerne rum. Der soll auch bei euch zu Hause laufen.
4: Wird gleich ein bisschen laut, erschreckt euch nicht, okay?
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0: Smoking Part 2 von French Montana, Max B und Rick Ross. Hier ist Kiss FM, euer Home of Hip-Hop und R&B mit mir, Gianluca Live. Und jetzt wird's Zeit, Ladies and Gents, wie traditionell jeden Freitag nur bei mir exklusiv in der Show, den wichtigsten, den begehrtesten Titel der Welt zu verleihen.
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0: 030 20 19 17 17 klingelt durch am Kiss Contact und sagt's mir, wer hat euch was Gutes getan? Wer ist euer Ehrenmensch der Woche? Am Kiss Contact, Jasko aus Berlin. Wer ist dein Ehrenmensch der Woche und warum?
2: Lukas ist mein Ehrenmensch, ist mein Klient, / Patient. Er hat mir einfach den Arsch gerettet heute. Er weiß warum, ich will jetzt nicht ins Detail gehen.
0: Okay.
2: Und er ist ein geiler Typ, ist ein geiler Klient. Ich liebe ihn einfach, er ist wie mein Bro.
0: Ey, schön, stark. Also, Kompliment an deinen Ehrenmenschen der Woche, bravo. Du hast gesagt, er ist dein Patient. Was machst du beruflich, Jasko?
2: Ich bin Altenpfleger.
0: Schön.
2: Ich mache Assistenz, also ich betreue kranke Menschen, sage ich mal, die stark. Körperlich eingeschränkt sind.
0: Schöne Sache.
2: Und das ist so meine Arbeit. Wir waren auch bei MW Comedy, wir haben 7,5 Millionen Klicks.
0: Krass.
2: Durch das Video bekommen. Wir waren bei Nina Tuba im Podcast.
0: Geil. Schick mir sofort den Link rüber, schau ich mir an.
2: Auf jeden Fall schicke ich die gleich rüber. Und wir sind so ein bisschen bekannt geworden und ich versuche gerade mit der Bekanntheit auch gute Dinge zu machen, um anderen Menschen zu helfen.
0: Ich glaube, der wahre Ehrenmann der Woche bist in dem Fall dann du. Entschuldige mal. Reichweite danke nutzen, um was Gutes zu machen, speziell im sozialen Bereich oder im Bereich der Pflege, wo die Hilfe wirklich von allen Bereichen mitunter am nötigsten gebraucht wird. Mega geile Sache.
2: Danke. Ich bin gerade auch beim Tätowierer nebenbei.
0: Ah, okay. Was lässt ihr tätowieren? Schöne Grüße.
2: Ich lasse mir gerade ein Andenken an meine verstorbene Oma.
0: Sehr schön. Oh, schön, sehr schön. Schöne Sache. Mach das in Ruhe. Ganz dicker Knutscher aus dem Kiss Tower und habt noch ein geiles Wochenende.
2: Bleibt gesund.

0: Auf KISS FM, hier ist Gianluca live. Und ja, KISS Nation, die Fußball-Weltmeisterschaft hat gestern offiziell angefangen. Zwei Spiele haben wir jetzt schon hinter uns. Und irgendwie finden wir es alle ein bisschen scheiße, dass es keine offizielle WM-Fanmeile gibt. Aber ist überhaupt nicht schlimm. Gott sei Dank habt ihr uns. 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

0: Miss Jackson von Outkast, Nicer Classic. Hier ist Kiss FM, Home of Hip Hop and R&B mit mir, Gianluca Live. Und es ist grau, bleibt auch grau die nächsten Tage bei uns in Deutschland. Es ist fresh, so kommt irgendwie gar kein Sommerfeeling hoch, auch wenn WM ist. Deswegen habe ich gesagt, komm, wir bringen mal ein bisschen deutsche Vita-Feeling rüber aus Italien hierher in die Kiss Nation.
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0: Ciao. 100% Kiss FM DNA aus den Charts in Italien hierher in die Kiss FM Playlist, aber nur Songs, die es auch wirklich wert sind. Und dieser Track hier ist seit Wochen in den Top 10 der italienischen Hot 100. Das ist Fred De Palma zusammen mit Anita und Emi Schilla mit La Testa Gira. Der Kopf dreht sich. Ja, Beach Bavai.

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1: mit Alex. Bundesinnenminister Dobrindt hat das Inkrafttreten des gemeinsamen europäischen Asylsystems GEAS als Meilenstein gewürdigt. Das neue System beende die Dysfunktionalität in der EU-Asylpolitik. Die Reform zielt darauf ab, dass weniger Asylsuchende nach Europa kommen und dort bleiben. Dazu soll es unter anderem einheitliche Asylverfahren an den Außengrenzen geben. Die Bundesnetzagentur wird künftig die zentrale Anlaufstelle und Aufsichtsbehörde für den Bereich KI. Der Bundestag hat ein entsprechendes Gesetz verabschiedet. Die Netzagentur soll mehr Befugnisse bekommen. So ist dort etwa ein Service Desk geplant als Anlaufstelle für Unternehmen sowie ein Reallabor, wo neue KI-Anwendungen erprobt werden können. Angesichts des tiefen Falls des früheren Prinzen Andrew sind die Royals in Großbritannien weiter im Krisenmodus. Andrews Töchter Beatrice und Eugenie waren seit Jahresanfang untergetaucht. Jetzt nahmen sie an der Hochzeit ihres Cousins Peter Phillips teil. Die beiden Schwestern stehen inzwischen in der Kritik, weil sie jahrzehntelang mietfrei in Königsresidenzen leben. Das steht ihnen eigentlich nicht zu.
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2: That's right, Baby. Ich bin wieder back on track. Raus aus dem Urlaub, rein wieder zu euch hier in die Show. Und ich habe euch was mitgebracht. Kiss Nation, nämlich eine unfassbar gute Playlist. Die nächsten 4 Stunden bekommt ihr von mir die besten Hip-Hop- und R&B-Classics. Diese Stunde habe ich für euch Songs von Busta Rhymes, Jaquan, Christina Aguilera, Wu-Tang Clan, Rihanna, Timbaland ist mit am Start, DMX, Ciara, Donnell Jones und jetzt für euch Eve mit Tambourine hier auf Kiss FM. 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

Musikvideo wird für immer mietfrei in meinem Gehirn bleiben. J-Lo in ihrem rosafarbenen Trainingsanzug mit sehr kurzen Hosen. Ja Rule wie ein kleiner Young Thug mit Baggy Jeans und mit einem Unterhemd. J-Lo und Ja Rule, I'm Real im Remix. Hier auf Kiss FM, so klingt Home of Hip-Hop and R&B, so klingt euer Freitagabend, so klingt die Kiss Classics Show mit mir, Carolina. Und gleich als nächstes in der Playlist habe ich für euch eine absolute Rap-Legende, DMX. Mit Party Up und DMX ist ja im Jahr 2021 verstorben an Drogen und langjährigen Drogenkonsum, ist einfach zusammengebrochen von heute auf morgen, ist sehr plötzlich passiert. Das Krasse ist aber, als er gestorben ist, haben sich einfach 15 Menschen gemeldet und gesagt, ey, DMX war mein Vater, ich hätte gerne was vom Erbe ab. Dicker, das ist so crazy. Bei vielen wurde dann eben nachgeforscht und fallen gelassen, weil die hatten überhaupt gar nichts miteinander zu tun. Fakt ist, er hat 4 Kinder mit seiner Ehefrau und ein Kind mit seiner Verlobten. 5 Kinder sind es insgesamt. Aber ich finde es richtig krass, wie dreist Menschen sind und einfach sagen, ey, wir nutzen jetzt einfach den Tod von einem berühmten Menschen aus, um irgendwie Cash zu machen. 15 Leute, das ist richtig krass. Was bei den anderen Stars abgeht, checkt ihr natürlich 24/7 auf kissfm.de unter Star News. Und DMX mit Party Up bekommt ihr jetzt hier auf Kiss FM.

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0: Wu-Tang Clan mit Gravel Pits. Ihr hört die Kiss Classics Show auf Kiss FM am Freitagabend mit mir, Carolina. Und Kiss Nation, in welchem Team seid ihr eigentlich? Seid ihr Team, ihr hört auf die Lyrics und auf den Inhalt des Songs? Oder seid ihr Team, ey, wenn der Vibe stimmt, feiere ich den Song, fühle ich den Song, dann höre ich den Song auch vielleicht mal auf Dauerschleife? Also ich bin auf jeden Fall Team Inhalt, Lyrics analysieren, auseinandernehmen, interpretieren, alles drum und dran. Ich liebe das, vor allem, weil manchmal so versteckte Botschaften in Songs drin sind. Und dann auch zu wissen, okay, was ist das jetzt für eine Art von Herzschmerz? Oder was ist das jetzt für eine Art von Verliebtsein? Oder was ist das für eine Art von Party-Song? So dieses, so sich damit identifizieren können, alles drum und dran. Manche Songs haben so krass, so tiefe Bedeutungen, politische, gesellschaftskritische Tracks. Und dann gibt es Songs, die haben absolut gar keine Bedeutung in inhaltslos, aber die machen trotzdem Bock. Und genau so einer ist Tipsy von Jaquan. Da geht es einfach darum, ihr seid auf einer Party, ihr habt einen Sitzen, ihr habt eine gute Zeit und genau so fühlt sich dieser Track an. Bekommt ihr jetzt hier auf Kiss.
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1: Es war einmal ein Nachmittagsmoderator namens John Luca, der hat live on air im Radio seine Haare gefärbt bekommen. Wasserstoffblond. Und wir waren live und die Kiss Nation hat's gefeiert, so wie Nicole.
2: Oh, ey, wirklich. Also ich habe mir letzte Woche den Livestream mit dem Haarefärben angeguckt und das war ja wirklich, also 4 Stunden so lange habe ich noch nie irgendwas live angeguckt. Also.
3: Oh Gott, das tut mir richtig leid.
2: Das ist doch voll lustig eigentlich, ja? Okay. Okay, sowas könnt ihr öfter mal machen.
3: Okay, ich werde es Gianluca ausrichten.
1: Ja, wir wollen ja unbedingt Franzis Haare auch mal färben. Aber
3: ja, genau. Das ist
2: ja, sowas wollte ich auch gerade vorschlagen.
1: Ja.
2: Blau.
1: Ja.
3: Okay, Nicole, schönen Tag noch.
2: Ja, ciao.

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1: That's right, Baby. Und egal, wo ihr seid und was ihr gerade macht, ihr seid hier auf jeden Fall richtig. Egal, ob ihr noch arbeitet, Shoutout an alle Uber- und Taxifahrer. Oder ob ihr euch gerade ready macht fürs Public Viewing oder für die Party oder für die Date Night. Ich versorge euch auf jeden Fall mit den besten Kiss Classics aus Hip-Hop und R&B. Gleich für euch Bruno Mars, Next, Eminem, Mariah Carey, Mace, Warren G. bekommt ihr direkt nach Neo mit So Sick hier auf Kiss FM.

Mason Toddle mit What You Want in der Kiss Classic Show am Freitagabend auf Kiss FM mit mir Carolina und liebe Ladies. Wie würdet ihr einen Mann beschreiben, der faul ist, der immer viel zu lang schläft, sein Leben nicht auf die Reihe bekommt, der seine Finanzen überhaupt gar nicht im Griff hat, vielleicht auch arbeitslos ist und immer auf Kosten seiner Freunde lebt, immer aus den Autos seiner Freunde postet und nichts auf die Reihe bekommt, aber von euch alles erwartet, dass ihr ganz viel Arbeit reinsteckt, dass ihr mit dem eine Beziehung eingeht, aber er selber schafft es nicht mal, euch einen guten Morgen zu schreiben. Wie würdet ihr diesen Mann betiteln oder bezeichnen? Im Englischen nennt man so einen Mann ein Scrub und dazu gibt es einen ganzen Track mit noch genaueren Beschreibungen. Bekommt ihr jetzt TLC mit No Scrubs hier auf KISS FM.

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Ladies Fellas Friends, ist eine Fernbeziehung für euch eine Option? Ihr hört die Classic Show am Freitagabend auf Kiss FM mit mir, Carolina. Und ich muss euch ehrlich sagen, ich bin da sehr zwiegespalten. Ich bin da richtig 50-50. Zum einen denke ich mir, alle Vorteile, die du in einer Beziehung hast, fallen dadurch weg. Dieses gemeinsam einschlafen, gemeinsam aufwachen, gemeinsam kochen, gemeinsam spontan irgendwas unternehmen, irgendwie abends spontan rüberfahren und den Abend gemeinsam verbringen. Diese ganzen Kleinigkeiten, wo man auch so krass zusammenwächst, die fallen weg. Auf der anderen Seite denke ich, ey, ich habe dann auf jeden Fall meine Space, meinen Freiraum. Ich kann mich viel mehr auf meinen Partner freuen. Und die ganzen Dates, die wir haben und die Zeit, die wir verbringen, ist viel, wie sage ich denn das am besten? Viel durchdachter. Also man macht sich ja viel mehr Gedanken darüber, was genau man machen will. Und es ist dann vielleicht noch umso schöner und noch schönere Erinnerungen und Erlebnisse. Wisst ihr, was ich meine? Also ich weiß wirklich nicht, würde ich das machen oder nicht. Meine allererste Beziehung war low-key eine Fernbeziehung. Wir haben 30 Kilometer voneinander entfernt. Problem war aber, wir hatten beide kein Auto, wir waren beide noch zu Hause. Wir konnten nicht einfach so beieinander am Wochenende übernachten, alles rum und dran. Beide sehr strikte Haushalte, ihr wisst Bescheid. Deswegen war das sehr problematisch, sehr anstrengend, sehr teuer. Ob ich es heute nochmal machen würde, I don't know. Vielleicht habt ihr ein paar Argumente pro und ein paar Argumente contra. Haut mal raus am Kiss Contact 030 20 19 17 17. Und die Hymne für alle Fernbeziehungen bekommt ihr jetzt von Soulja Boy. Kiss Me Through the Phone hier auf Kiss FM. Soulja Boy, tell me.

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1: Yes, Sir. Noch ganze 2 Stunden versorge ich euch mit den besten Hip-Hop- und R&B-Classics. Und das bedeutet für euch, ihr werdet feiern, ihr werdet singen, ihr werdet performen, ihr werdet Breakdance-Battles gegen euch selbst machen. Ihr werdet vielleicht auch hier und da ein bisschen heulen, weil es euch an euren schlimmsten oder vielleicht auch ersten Heartbreak erinnert. Und vor allem habe ich auch Songs für euch am Start, die ihr vielleicht vergessen habt und die jetzt wieder mittlerweile nach Jahren wieder auf Socials trenden wie der hier. Black Eyed Peas mit My Harms bekommt ihr jetzt auf KISS FM.

ich weiß, diese Frage ist sehr privat, aber wir sind ja hier unter uns. Wir sind ja eine Family. Wie war euer erster Kuss? Könnt ihr euch noch dran erinnern? Ihr hört Kiss FM, die Kiss Classic Show ist an mit mir, Carolina, am Freitagabend. Und ganz oft fällt ja immer dieses Wort Tornado oder sehr schlabberig oder Waschmaschine-Schleudergang, sehr unangenehm, sehr unbeholfen. Ich tatsächlich muss sagen, mein erster Kuss war richtig cute. Das war ein guter, angenehmer Kuss. Keine Turbulenzen auf dem Weg dahin. Und es war auch mein Crush. Er hat mich geküsst, er hat die Initiative ergriffen. Es war toll, ich kann mich nicht beschweren. Wir sind bis heute noch befreundet. Alles Gucci. Wie war es denn bei euch? Und vor allem, was erinnert euch an euren ersten Kuss? Bei mir ist es ganz klar, der Song Carrie Hilson mit I Like, der war damals on top. Wir haben den rauf und runter gehört. Und auch, als wir uns geküsst haben. Und diesen Track bekommt ihr jetzt hier auf Kiss.

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Was für ein krasser Track von Drew Hill und Redman. How deep is your love? Schön, dass ihr am Start seid bei der Kiss Classics Show am Freitagabend hier auf Kiss FM mit mir, Carolina. Und ihr kennt das, während sich alle ready machen für die Party, um in die Bar zu gehen, vielleicht auf ein Date zu gehen oder zum Public Viewing, weil die WM gerade am Start ist, seid ihr zu Hause und ihr habt einen mega Heartbreak. Ihr wurdet verlassen oder ihr habt Schluss gemacht, weil ihr komplett verarscht wurdet und euch geht's einfach so beschissen und ihr findet es vielleicht auch unfair, dass die andere Person dann trotzdem noch ein richtig gutes Leben führt, Spaß am Leben hat, während ihr gebrochen zu Hause sitzt. Eine Sache, die wirklich hilft, auch vielleicht, wenn es nur für einen kurzen Moment ist, weil langfristig müsst ihr das halt einfach gut verarbeiten, aber was immer hilft, ist Musik und vor allem Songs, wo ihr das alles mal rauslassen könnt. Und genauso einen Track bekommt ihr jetzt von mir, Beyoncé mit Irreplaceable, für alle da draußen, die verarscht wurden, die betrogen wurden, die nicht gewertschätzt wurden, egal ob Mann oder Frau, ey, dreht jetzt einfach auf, singt laut mit und trust me, danach geht es euch safe besser.

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1: Kiss Nation, wenn irgendwann in eurem Leben ein Rom-Trip mal geplant sein sollte, packt bitte 2 Euro mehr ein ab jetzt.
2: Wer in Rom den weltberühmten Trevi-Brunnen besuchen will, muss dafür ab heute Eintritt zahlen. 2 Euro kostet der Besuch jetzt.
3: Was?
2: Im vergangenen Jahr waren nämlich mehr als 10 Millionen Menschen an dem Brunnen. Manchmal sind es bis zu 70.000 an einem Tag.
4: Ja, also, ich war auch einer von denen letztes Jahr. For free,
3: geil.
4: Aber man konnte sich nicht bewegen. Man konnte nicht nach links, nach rechts, nach vorne, nach hinten.
5: Oh, das ist crazy.
4: Ja. Es war so voll. Ich zeig euch gerne ein Video.
1: Aber 2 Euro werden doch nichts verursachen dann.
4: Aber man muss auch sagen, ich war noch an dem Wochenende da, wo der neue

0: Papst gewählt.
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1: Was geht bei dir tagsüber?
2: Business, Mucke, Hustle, Grinden, einfach nur Grinden 24/7.
1: Was geht bei dir nachts?
2: Nachts schlafe ich. Ich brauche guten Schlaf, mindestens 6 bis 8 Stunden. Würde ich auch jedem da draußen empfehlen, gut zu schlafen.
1: Was bedeutet Hip-Hop und Rap für dich?
2: Auch viel, Mann. Das ist die Culture, das ist meine Kultur, das ist mein Sprachrohr. Da bin ich sehr dankbar, dass ich da stattfinden kann und dass ich da bin, wo ich bin, dass ich da bin, der ich bin. 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
1: Oh yes, Baby, noch eine ganze Stunde mit den besten Hip-Hop- und R&B-Classics, mit den besten Songs von Destiny's Child, Toni Braxton, Snoop Dogg, Mims, Sean Paul, Coolio, Alicia Keys, alle mit am Start. Direkt nach Jason Derulo mit What You Say, jetzt für euch hier auf KISS FM. 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

0: Leute, jetzt mal ganz ehrlich, was ist eurer Meinung nach der beste Hip-Hop- und R&B-Song aller Zeiten? Ihr hört die KISS Classic Show am Freitagabend auf KISS FM mit mir, Carolina. Und ich bin für euch regelmäßig auf diversen Events unterwegs und checke mal ab, was denn eure Lieblingsstars gerne hören und was ihre Meinung zu diesem Hot Take ist. Unter anderem war ich am Start bei der Icon League und da habe ich keinen geringeren als Streamer Max Schradin getroffen und habe ihm diese Frage gestellt. Und Leute, Spoiler Alert, es ist ein absoluter Fiebertraum.
1: Conquest of Paradise. Kennst du?
2: Nein.
1: Ja, es war vor deiner Zeit. Conquest of Paradise, die Älteren werden es noch kennen. Das ist doch das Titellied gewesen von Philadelphia, oder? Von dem Film Philadelphia mit Tom Hanks. Kennst du nicht?
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2: Ich kenne nur die Version Gangsters Paradise von Coolio.
1: Ja, die meine ich.
2: Ach so, worüber reden wir?
1: Coolio, ja, Coolio. Und macht Coolio noch Musik?
2: So.
0: Ja. Conquest of Paradise von Philadelphia, a.k.a. Coolio mit Gangsters Paradise ist der beste Song, der beste Hip-Hop-Song laut Max Schradin. Und genau diesen Track bekommt ihr jetzt hier.

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Ich glaube, kein anderer Song wurde so schlimm auseinandergenommen bei diversen Castingshows wie dieser hier. Fugees mit Killing Me Softly. Freitagabend, ihr hört die Kiss Classic Show auf Kiss FM mit mir, Carolina. Und Leute, ich weiß, ihr dachtet, der Sommer ist da und dann dieses Wetter da draußen und ihr denkt euch nur, Digga, warum habe ich eigentlich alle Übergangsklamotten weggepackt? Was soll ich jetzt mit den ganzen Bikinis und den cuten Outfits? Ich weiß, es ist wirklich... Ja, so langsam nervt's, aber good news, ab Mitte nächster Woche geht's bergauf. Spätestens nächste Woche, in genau einer Woche, wird's richtig heiß. Um die 30 Grad, durchgehend Sonne, der Sommer ist dann am Start. Und ihr kennt das safe, ne? Ihr hört einen Song und ihr denkt direkt an Sommer. Und genauso einen Track habe ich jetzt für euch in der Playlist, nämlich Snoop Dogg und Pharrell Williams mit Beautiful hier auf

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1: Einen wunderschönen Freitagabend wünsche ich euch, KISS Nation. Mein Name ist Sherry, begleite euch durch die Nacht natürlich mit den Clubsets. Und die geilsten Sounds kommen jetzt für euch von DJ Cool Times. Egal, wo ihr gerade seid, was ihr gerade macht, das ist eure Mucke.

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1: Ja, Mille.
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Jetzt brandneu. Machine Gun Kelly und Wiz Khalifa. 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